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1: Ich bin Hendrik Daum. Bundeskanzler Merz hat von der SPD mehr Entgegenkommen bei der gemeinsamen Regierungsarbeit gefordert. Merz sagte am Abend in der ARD, er erwarte von den Sozialdemokraten die gleiche Kompromissbereitschaft, wie die Union sie zeige. Kompromisse seien keine Einbahnstraße. Merz räumte ein, dass innerhalb der Union der Unmut wachse. Ab heute sollen die US-Zölle auf Fahrzeuge aus der EU ja auf 25% angehoben werden. Das hat US-Präsident Trump zumindest angekündigt. Die Europäische Union und die Wirtschaft kritisieren das scharf. Thomas Bremser berichtet.
2: Trump wirft der EU vor, sich nicht an das vereinbarte Handelsabkommen zu halten. Auf die deutsche Autoproduktion könnten so zusätzliche Belastungen von jährlich rund 2,5 Milliarden Euro zukommen. Die EU behält sich vor, ihrerseits die Zölle auf US-Waren zu erhöhen. Doch noch ist unklar, ob es zu all dem kommt, denn Trump nimmt seine Zollpläne gerne mal kurzfristig zurück oder hofft auf einen Deal.
1: Bundesinnenminister Dobrindt hat noch einmal deutlich gemacht, dass die Kontrollen an den deutschen Grenzen erstmal bestehen bleiben. Daran könne sich erst etwas ändern, wenn das Migrationssystem in Europa funktioniere, und das sei zum jetzigen Zeitpunkt nicht absehbar, so Dobrindt. Die frühere Ampelregierung hatte die Grenzkontrollen schon im Sommer 2024 eingeführt, um irreguläre Migration zu begrenzen. Am Gipfel des Saurüsselkopfes bei Ruhpolding im Landkreis Traunstein ist am späten Abend ein Waldbrand ausgebrochen. Mittlerweile sind die lodernden Flammen kilometerweit zu sehen. Einsatzkräfte sind vor Ort, eine Einsatzleitung und ein Krisenstab wurden eingerichtet. Für die Bevölkerung bestehe derzeit keine unmittelbare Gefahr, heißt es. Die Behörden riefen aber dazu auf, das betroffene Gebiet zu meiden und alle Zufahrtswege für die Feuerwehren freizuhalten. Die Fußballerinnen des FC Bayern haben in der Champions League den erstmaligen Einzug ins Endspiel verpasst. Sie verloren im Halbfinal-Rückspiel gegen Barcelona mit 2:4. In der Fußball-Bundesliga haben sich Freiburg und Wolfsburg zum Abschluss des 32. Spieltags 1:1 unentschieden getrennt. Zuvor hatte Gladbach Dortmund mit 1:0 geschlagen und Mainz mit 2:1 auf St. Pauli gewonnen. Mainz und Gladbach haben sich damit den Klassenerhalt vorzeitig gesichert.
3: Der Autoverkehrsdienst meldet: A95 bei Sindelsdorf, Gefahr durch Gegenstände auf der Fahrbahn. A96 Lindau Richtung München bei Greifenberg, Gefahr durch Gegenstände auf der Fahrbahn. Ich wünsche eine gute Fahrt.

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1: 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Die genaue Zeit. Es ist jetzt 3 Uhr und 3 Minuten.

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1: Ich bin Hendrik Daum. Bundeskanzler Merz hat den Koalitionspartner SPD zu einem fairen Umgang aufgerufen. Merz sagte am Abend in der ARD, in der Union wachse der Unmut über zu große Zugeständnisse. Die CDU müsse in der Regierung klar erkennbar bleiben. Merz rief die SPD zu mehr Kompromissbereitschaft auf. Gleichzeitig erteilte Merz höheren Steuern für Besserverdiener eine klare Absage. Das werde mit der Union nicht gehen, das müsse die SPD wissen. Sollten die USA tatsächlich tausende Soldaten aus Deutschland abziehen, dann sieht der Wehrbeauftragte Otte großen Handlungsbedarf. Er sprach im Spiegel von einer Lücke in der Verteidigungsarchitektur. Deutschland müsse seine Verteidigungsfähigkeit jetzt mehr denn je steigern. Wie viele US-Soldaten abgezogen werden, ist unklar. Vorgestern hieß es erst 5000. US-Präsident Trump hat inzwischen aber von deutlich mehr gesprochen. Noch immer ist unklar, wo der mehrfach gestrandete und in der Nordsee freigelassene Buckelwal im Moment ist. Eine Geldgeberin hinter der Rettungsaktion, Karin Walter-Mommert, zeigt sich trotzdem optimistisch. Mehr von Jan-Henner Reitze.
2: Um verfolgen zu können, wohin der Wal schwimmt, ist er eigentlich mit einem Peilsender ausgestattet worden. Ob dieser Sender funktioniert, verloren gegangen ist oder die Beteiligten an der Rettungsaktion mehr wissen, als sie sagen, ist unklar. Geäußert hat sich bisher nur Karin Walter-Mommert, die sagt, der Sender liefere keine Daten dazu, wo der Buckelwal ist. Übertragen worden seien aber Vitalzeichen, die gezeigt hätten, dass der Wal am Leben ist.
1: Bayerns Großstädte sind weiterhin die sichersten in ganz Deutschland. Bei den Städten mit mehr als 200.000 Einwohnern liegt München weiterhin auf Platz 1. Das hat das bayerische Innenministerium mitgeteilt. Augsburg verbesserte sich von Rang 3 auf 2. Bei Städten mit mehr als 100.000 Einwohnern rangiert Fürth auf Rang 1 vor Erlangen. WM-Spitzenreiter Kimi Antonelli hat das Formel-1-Rennen von Miami gewonnen und damit seinen dritten Erfolg hintereinander gefeiert. Der Italiener im Mercedes verwies McLaren-Fahrer Lando Norris auf den zweiten Platz und baute seine WM-Führung weiter aus. Dritter wurde Oscar Piastri im zweiten McLaren. Der einzige deutsche Pilot Nico Hülkenberg musste seinen defekten Audi schon nach wenigen Runden in der Garage abstellen.
3: Der Autoverkehrsdienst meldet A96 Lindau Richtung München. Bei Schöffelding Gefahr durch Gegenstände auf der Fahrbahn. Bei Greifenberg Gefahr durch Gegenstände auf der Fahrbahn. Ich wünsche eine gute Fahrt.
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1: Ich bin Hendrik Daum. Bundeskanzler Merz ist an diesem Mittwoch ein Jahr im Amt. Mit seiner schwarz-roten Koalition steht er aber akut unter Druck. CSU-Chef Söder sagte im ZDF, die Geschwindigkeit der Entscheidungen müsse erhöht werden. Merz selbst räumte am Abend in der ARD wachsenden Unmut in den eigenen Reihen ein. Thomas Bremser berichtet.
2: Es gebe in der Union einen größer werdenden Unmut über Kompromisse, sagt der Kanzler. Aber Kompromisse seien keine Einbahnstraße. Deshalb fordert Merz von der SPD, sich bei den Steuerplänen zu mäßigen. Höhere Einkommen stärker zu besteuern, das sei mit der Union nicht zu machen. Klingt also nicht danach, dass es demnächst ruhiger wird in der Koalition.
1: Die USA wollen nach Angaben von Präsident Trump ab heute damit beginnen, Schiffe aus der Straße von Hormuz zu eskortieren. In den sozialen Medien schrieb Trump, man werde die Schiffe sicher aus der Meerenge geleiten. Zum genauen Vorgehen machte er keine Angaben. Seit Beginn des Irankriegs hält die Führung in Teheran die für den weltweiten Ölhandel wichtige Meerenge de facto geschlossen. Hunderte Tanker und Containerschiffe stecken seitdem fest. Das neue Drohnenabwehrzentrum der Bayerischen Polizei wird heute in Erding offiziell eröffnet. Der Freistaat reagiere damit auf die wachsende Bedrohung durch Drohnen, so die Staatsregierung. Immer häufiger würden kritische Infrastruktur, der Luftverkehr und militärische Einrichtungen gefährdet. In dem neuen Zentrum in Erding sollen Experten der Polizei zum Beispiel testen, wie Drohnen schnell und möglichst gefahrlos abgefangen werden können. Die Fußballerinnen des FC Bayern haben den erstmaligen Einzug ins Endspiel der Champions League verpasst. Die Münchnerinnen verloren nach dem 1:1 zu Hause das Halbfinalrückspiel beim FC Barcelona mit 2:4.

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1: 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Die genaue Zeit. Es ist jetzt 5:03.

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1: Ich bin Hendrik Daum. Einen schönen guten Morgen. Bundeskanzler Merz hat den Koalitionspartner SPD zu einem fairen Umgang aufgerufen. Merz sagte am Abend in der ARD, in der Union wachse der Unmut über zu große Zugeständnisse. Die CDU müsse in der Regierung klar erkennbar bleiben. Merz rief die SPD zu mehr Kompromissbereitschaft auf. Gleichzeitig erteilte Merz höheren Steuern für Besserverdiener eine klare Absage. Das werde mit der Union nicht gehen, das müsse die SPD wissen. Am Gipfel des Saurüsselkopfes bei Ruhpolding im Landkreis Traunstein ist am späten Abend ein Waldbrand ausgebrochen. Mittlerweile sind die lodernden Flammen kilometerweit zu sehen. Einsatzkräfte sind vor Ort, eine Einsatzleitung und ein Krisenstab wurden eingerichtet. Für die Bevölkerung bestehe derzeit keine unmittelbare Gefahr, heißt es. Die Behörden riefen aber dazu auf, das betroffene Gebiet zu meiden und alle Zufahrtswege für die Feuerwehren freizuhalten. Bundesinnenminister Dobrindt hat noch einmal deutlich gemacht, dass die Kontrollen an den deutschen Grenzen erstmal bestehen bleiben. Daran könne sich erst etwas ändern, wenn das Migrationssystem in Europa funktioniere, und das sei zum jetzigen Zeitpunkt nicht absehbar, so Dobrindt. Die frühere Ampelregierung hatte die Grenzkontrollen schon im Sommer 2024 eingeführt, um irreguläre Migration zu begrenzen. Noch immer ist unklar, wo der mehrfach gestrandete und in der Nordsee schließlich freigelassene Buckelwal im Moment ist. Eine Geldgeberin hinter der Rettungsaktion, Karin Walter-Mommer, zeigt sich trotzdem optimistisch. Mehr von Jan-Henner Reitze.
2: Um verfolgen zu können, wohin der Wal schwimmt, ist er eigentlich mit einem Peilsender ausgestattet worden. Ob dieser Sender funktioniert, verloren gegangen ist oder die Beteiligten an der Rettungsaktion mehr wissen, als sie sagen, ist unklar. Geäußert hat sich bisher nur Karin Walter-Mommert, die sagt, der Sender liefere keine Daten dazu, wo der Buckelwal ist. Übertragen worden seien aber Vitalzeichen, die gezeigt hätten, dass der Wal am Leben ist.
1: WM-Spitzenreiter Kimi Antonelli hat das Formel-1-Rennen von Miami gewonnen und damit seinen dritten Erfolg hintereinander gefeiert. Der Italiener im Mercedes verwies McLaren-Fahrer Lando Norris auf den zweiten Platz und baute seine WM-Führung weiter aus. Dritter wurde Oscar Piastri im zweiten McLaren.

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3: Ganz genau 6 Uhr und 2 Minuten geworden. Wir messen 15 Grad in München-Thalkirchen. 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
1: Ich bin Helen Martin. Guten Morgen. Bundeskanzler Merz steht mit seiner schwarz-roten Koalition unter Druck. CSU-Chef Söder sagte im ZDF, die Geschwindigkeit der Entscheidungen müsse erhöht werden. Merz selbst räumte am Abend in der ARD ein, dass es in den eigenen Reihen brodle. Thomas Bremser berichtet.
2: Es gebe in der Union einen größer werdenden Unmut über Kompromisse, sagt der Kanzler. Aber Kompromisse seien keine Einbahnstraße. Deshalb fordert Merz von der SPD, sich bei den Steuerplänen zu mäßigen. Höhere Einkommen stärker zu besteuern, das sei mit der Union nicht zu machen. Klingt also nicht danach, dass es demnächst ruhiger wird in der Koalition.
1: Bundesinnenminister Dobrindt hat klargemacht, die Kontrollen an den deutschen Grenzen bleiben vorerst. In der ARD hat der CSU-Politiker gesagt, an den Übergängen würden nach wie vor Menschen zurückgewiesen werden. Für ihn ein Zeichen, dass das europäische Migrationssystem nicht funktioniere. Die Ampelregierung hatte die Kontrollen im Sommer 2024 eingeführt. Deutsche Gerichte haben mehrmals entschieden, dass die Praxis gegen EU-Recht verstößt. Das neue Drohnenabwehrzentrum der Bayerischen Polizei wird heute in Erding offiziell eröffnet. Der Freistaat reagiere damit auf die wachsende Bedrohung durch Drohnen, so die Staatsregierung. Immer häufiger würden kritische Infrastruktur, der Luftverkehr und militärische Einrichtungen gefährdet. In dem neuen Zentrum in Erding sollen Experten der Polizei testen, wie Drohnen schnell und möglichst gefahrlos abgefangen werden können. Die USA wollen laut Präsident Trump ab heute damit beginnen, Schiffe aus der Straße von Hormuz zu eskortieren. Wie genau, dazu hat Trump nichts gesagt. Seit Beginn des Iran-Kriegs hält die Führung in Teheran die für den weltweiten Ölhandel wichtige Meerenge de facto geschlossen. Hunderte Tanker und Containerschiffe stecken seitdem fest. In der Fußball-Bundesliga haben sich Freiburg und Wolfsburg am Abend 1:1 unentschieden getrennt. Zuvor hatte Gladbach Dortmund mit 1:0 geschlagen und Mainz mit 2:1 auf St. Pauli gewonnen. Mainz und Gladbach haben sich damit den Klassenerhalt vorzeitig gesichert.
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3: Und der Radio Today Verkehrsdienst meldet im Augenblick störungsfreien Verkehr in und um München.
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3: Geblitzt wird in Erding die Anton-Bruckner-Straße, den hat Taxifahrer Sigi gemeldet. Vielen Dank. Wenn auch Sie Blitzer melden möchten, dann am besten gleich direkt die Studionummer 089 723 2000. 723 2000.
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3: Zunächst erwartet uns ein Mix aus Sonne und Wolken. Ab dem Nachmittag ziehen dann von Südwesten her einzelne Schauer und Gewitter durch. In Niederbayern und der Oberpfalz bleibt es trocken. Die Höchstwerte erreichen 21 Grad am Bodensee und 28 Grad an der unteren Donau. Morgen wird es ganz ähnlich, dann werden die Schauer und Gewitter allerdings häufiger und kräftiger. In München, Thalkirchen, Wellechurchen messen wir derzeit genau 15 Grad und zum Abschluss noch die genaue Zeit. Es ist mittlerweile 6:17.

6 Uhr und mittlerweile 22 Minuten. In 8 Minuten ist es 6:30. Und wie immer um 6:30 schauen wir heute wieder ins historische Kalenderblatt. Wir betrachten heute die Megastadt New York. Es geht heute um die bescheidenen Anfänge dieser Stadt. Momentan hat New York City immerhin 8,8 Millionen Einwohner. Im Großraum New York wohnen über 20 Millionen Einwohner. Und die Stadtfläche umfasst immerhin 1214 Quadratkilometer. Aber es ging alles mal sehr klein los an dieser Stelle und damit beschäftigen wir uns gleich beim näheren Blick ins historische Kalenderblatt. Also bleiben Sie noch dabei.

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1: 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Heute geht es beim Blick ins historische Kalenderblatt um die Megacity New York. New York hat heute 8,8 Millionen Einwohner, im Großraum der Metropole sogar über 20 Millionen. Und es ging alles mal sehr bescheiden los. Am 4. Mai im Jahr 1626 kaufte Peter Minuit Manhattan. Vorverkauf, Vorankunft der Europäer war das Gebiet des heutigen New York von Algonkin-Stämmen besiedelt. Ab dem Jahr 1610 trieben niederländische Händler dort Pelzhandel mit den Indigenen und gründeten eine Handelskompanie. Der Überlieferung nach kaufte der niederländische Händler Peter Minuit den Einheimischen 1626 die Insel Manhattan ab und machte die Händlersiedlung New Amsterdam zur Hauptstadt der Kolonie New Niederland. Das ungeregelte Treiben an der Südspitze von Manhattan beendete dann 1647 die niederländische Westindien-Kompanie mit dem neuen Gouverneur Peter Stuyvesant. Er ließ ein Straßensystem, eine Schule, ein Krankenhaus sowie einen Schutzwall gegen Überfälle errichten. Die Stadtrechte erhielt New Amsterdam im Jahr 1653. Als englische Kriegsschiffe im September 1664 in die Bucht einliefen und mit Beschießung drohten, konnten die Niederländer nur kapitulieren. Die Engländer besetzten daraufhin die Stadt und benannten sie nach ihrem Oberbefehlshaber in New York um. Geblitzt wird in Erding die Anton-Bruckner-Straße. Wenn auch Sie Blitzer melden wollen, dann am besten gleich direkt die Studionummer 089 723 2000. 723 2000.

Von der Steuersenkung zur Entlastung der Autofahrer können die Verbraucher nach Einschätzung des ADAC bislang nicht in voller Höhe profitieren. Im bundesweiten Schnitt lagen die Preise für Super E10, also die Plörre und Diesel, gestern jeweils gut 12 Cent unter denen vom 30. April. Zum 1. Mai waren die Steuern um knapp 17 Cent gesenkt worden. Da zusätzlich auch die Rohölpreise niedriger seien als Ende April, sei es laut ADAC unverständlich, dass die Preise aktuell wieder ansteigen.

0: Angesagt ist die Montagsausgabe der Radiotour der Morgenwelle, Montag, der 4. Mai. Die Zeit mittlerweile 6 Uhr und genau 42 Minuten.
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0: Neue Töne vom Außenkanzler. Bundeskanzler Merz hat die SPD nachdrücklich zu mehr Verständigungswillen in der schwarz-roten Koalition aufgefordert und pocht jetzt auf die Durchsetzung von Anliegen der Union. Ich erwarte von der SPD die gleiche Kompromissbereitschaft, wie wir sie zeigen, sagte der CDU-Chef in der ARD. Er sei bis jetzt sehr geduldig gewesen im Umgang mit der SPD. Die SPD muss allerdings auch wissen, Kompromisse sind keine Einbahnstraße. Die müssen wir beide machen. Merz machte deutlich, er erwarte zu gemeinsame Reformen zu kommen. Schwierig, wenn die ultralinke Bärbel Bass bereits beschlossene Mini-Reformen als menschenverachtend bezeichnet. Der parlamentarische Geschäftsführer der Unionsfraktion im Bundestag, Steffen Bilger, zeigt sich besorgt über den Zustand der schwarz-roten Koalition. Blockaden und Schuldzuweisungen, wie wir sie in den letzten Tagen von der SPD vernommen haben, kosten immer mehr Vertrauen in die Handlungsfähigkeit der Politik, sagte Bilger. Die Koalition muss sofort in einen konstruktiven Reformmodus kommen und liefern. Zuvor hatte der frühere Kanzleramtsminister Peter Altmaier gesagt, die Bundesrepublik könnte in eine Staatskrise schlittern.

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Vereinigten Arabischen Emirate haben nach wochenlangen Einschränkungen wegen des Angriffskrieges gegen den Iran ihren Luftraum wieder freigegeben. Der normale Flugbetrieb sei vollständig wieder aufgenommen, teilte die dortige Luftfahrtbehörde mit, nachdem es 2 Monate nur begrenzt Sonderflüge gegeben hatte. Die Vereinigten Arabischen Emirate mit Touristenzielen mit Abu Dhabi und Dubai waren in der Golfregion besonders von Angriffen betroffen, mit denen der Iran auf den Angriffskrieg der USA und Israel seit dem 28. Februar reagierte.

0: 6 Uhr und genau 55 Minuten. Es ist 5 vor 7. Der Toni hat gerade angerufen. Er meldet einen neuen Blitzer. Und zwar in München die Agnes-Bernauer Straße. Agnes-Bernauer Straße in Richtung Stadt einwärts wird geblitzt. Vielen Dank, Toni. Wenn auch Sie Blitzer melden wollen, dann entweder die Freecall-Nummer 0800 Today oder gleich direkt im Studio anrufen unter 089 723 2000 723 2000.
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3: Es ist ganz genau 7 Uhr und eine Minute geworden. Wir messen 15 Grad in München-Thalkirchen. 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
1: Ich bin Helen Martin. Guten Morgen. Am Mittwoch ist Bundeskanzler Merz seit einem Jahr im Amt und die Umfragewerte seiner Regierung sind im Keller. Merz hat in der ARD eingeräumt, dass der Unmut wächst, auch in den eigenen Reihen. Gleichzeitig hat er in Richtung SPD gesagt:
2: Ich erwarte von der SPD die gleiche Kompromissbereitschaft, wie wir sie zeigen. Wir zeigen sie. Ich bin bis jetzt sehr geduldig gewesen, auch im Umgang mit der SPD. Die SPD muss allerdings auch wissen, Kompromisse sind keine Einbahnstraße. Die müssen wir beide machen.
1: Merz hat außerdem betont, dass der Sozialstaat ohne Reformen nicht länger finanzierbar sei. Das wisse auch die SPD. Weil die Straße von Hormuz nach wie vor blockiert ist, stecken immer noch viele Tanker, Frachter und Containerschiffe fest. Die USA wollen heute damit anfangen, Schiffe aus der Meerenge zu eskortieren. Zumindest hat das Präsident Trump gesagt. Wie genau das passieren soll, dazu hat er keine Angaben gemacht. Der Iran hat gewarnt, jede amerikanische Einmischung werde als Verstoß gegen die Waffenruhe betrachtet. Er soll mit Todeslisten zu Anschlägen auf Politiker aufgerufen haben. Heute beginnt in Düsseldorf der Prozess gegen einen 49-jährigen Mann. Die Bundesanwaltschaft wirft ihm unter anderem Terrorfinanzierung und Anleitung zu Terroranschlägen vor. Der Mann soll im Darknet eine eigene Online-Plattform betrieben und zu Spenden aufgerufen haben, als Kopfgeld für Tötungen. Die Ermittler gehen davon aus, dass der 49-Jährige aus der rechten Szene kommt. Die Viertklässlerinnen und Viertklässler in Bayern gehen heute bestimmt ein bisschen aufgeregt in die Schule. Es gibt nämlich Übertrittszeugnisse. Heißt, es entscheidet sich, auf welche weiterführende Schule die Kinder gehen. Das hängt von der Durchschnittsnote in den Fächern Deutsch, Mathe und Heimat- und Sachkundeunterricht ab. Bildungsforscher kritisieren dieses System schon seit Jahren als zu starr und zu früh. In den Sonntagsspielen der Fußball-Bundesliga haben Gladbach und Mainz den Klassenerhalt klargemacht. Gladbach hat zu Hause 1:0 gegen Borussia Dortmund gewonnen, Mainz 2:1 bei St. Pauli. Und am Abend haben sich Freiburg und Wolfsburg 1:1 unentschieden getrennt.
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3: Und der Radio Today Verkehrsdienst meldet Autobahn A94 Passau Richtung München zwischen Passstetten und Hohenlinden 1 Kilometer Stau, dann im weiteren Verlauf der 94 zwischen Forstinning und Anzing 2 Kilometer Stau, dann die A96 Lindau Richtung München zwischen Leim und Sendling der Klassiker, dann die A99 München Südwest Richtung München Nord zwischen dem Kreuz München West und dem Alacher Dreieck 2 Kilometer Stau, dann weitere Staus an der A99 zwischen dem Dreieck Eschenried und dem Dreieck Alach, dann die B304 Dachau Richtung München zwischen Feld, Mochinger Straße und Triebstraße und noch einen Stau in München am Mittleren Ring, und zwar zwischen der Steinseestraße und der Schlüsselbergstraße.
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3: Der Lenzi hat angerufen, es gibt einen neuen Blitzer. Er meldet in Pullach, die Wolfratshauser Straße wird geblitzt, dort in beiden Fahrtrichtungen beim Erdbeerfeld. Danke Lenzi. Weitere Blitzer in Putzbrunn, die Theodor-Heuss-Straße, in München die Agnes-Bernauer Straße in Richtung Stadt einwärts und in Erding die Anton-Bruckner Straße. Und sollte das noch nicht alles sein, dann erreichen Sie uns am besten gleich direkt im Studio unter 089 723 2000.
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3: Zunächst erwartet uns ein Mix aus Sonne und Wolken. Ab dem Nachmittag ziehen dann von Südwesten her einzelne Schauer und Gewitter durch. In Niederbayern und in der Oberpfalz bleibt es trocken. Die Höchstwerte erreichen 21 Grad am Bodensee und 28 Grad an der unteren Donau. Morgen wird es dann ganz ähnlich. Dann werden die Schauer und Gewitter aber häufiger und auch kräftiger. In München, Thalkirchingen, Wellechurchen messen wir derzeit genau 15 Grad. Und zum Abschluss noch die genaue Zeit. Es ist mittlerweile 7 Uhr und 17 Minuten.
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0: Es ist jetzt ganz genau 7:20 Uhr geworden. Das heißt, in ganz genau 10 Minuten ist es 7:30. Und um 7:30 startet sie auch heute wieder, die Durchsageplattform To The Open Line. Wenn Sie privat etwas durchsagen möchten, alles, nur nichts Kommerzielles, dann sind Sie hier goldrichtig. Um 10 Minuten geht's los über die Studiotelefonnummer 089 7 23 2000. Noch ein freundlicher Gruß wird gerne genommen, besonders am Montagmorgen. 089 7 23 2000. In 10 Minuten geht's los. Radio zum Mitreden.
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0: Und dann ist es auch schon wieder soweit, die Tour der Open Line startet. Es ist ganz genau 7.30 Uhr, ganz genau 7:30. Pünktlich wie die Maurer geht's jetzt los. Die Telefonnummer dafür ist die 089 und dann die 723 2000 von privat an privat oder vielleicht ein netter Gruß jetzt.
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0: So, dann schauen wir mal, wie wir als Ersten hier begrüßen können. Radio Tude, die Open Line. Hallo, guten Morgen.
2: Ja, hallo, guten Morgen. Hier ist der Alexander.
0: Alexander, grüß dich, hallo. Was liegt an?
2: Hallo, ja, ich würde gerne was verkaufen oder anbieten und kaufen. Das wäre mein...
0: Du, ich glaube, das haut... Alex?
2: Ja.
0: Also, die Verbindung ist sehr schlecht, aber wir versuchen es mal. Was möchtest du verkaufen?
2: Genau, ich würde gern mein Auto verkaufen.
0: Oder? Ah ja, okay, ja. Was für eins denn?
2: Genau, das ist ein Ford Focus C-Max 2004, Baujahr, 1,8 Liter Motor, 125 PS, hat noch TÜV bis Ende des Jahres. Da gibt es allerdings noch etwas dran zu machen. Das ist hinten rechts die Bremse. Und ja, Querlenker dürfte auch langsam kommen, Ersatzteil ist da, ist abgemeldet, aber ansonsten, ne? Ja.
0: Was stellst du denn finanziell vor?
2: Finanziell, ich würde den tatsächlich sehr günstig abgeben, weil der ja langsam weg muss. Mhm. Ich würde ihn für 400 abgeben.
0: Für 400 Euronen, dann sag uns deine Telefonnummer.
2: Genau, und meine Telefonnummer ist die 01575 755 2268.
0: Dann wiederhol die Nummer noch einmal.
2: Genau, die 01575 755 2268.
0: Wunderbar. Du, dann drücke den Daumen, Alex, dass sich jemand meldet, gell?
2: Super.
0: Mach's gut, servus. Also ein Ford wurde angeboten mit leichten Mängeln. Wir haben es vernommen, aber auch nur für 400 Euronen. Schauen wir mal, was der nächste Anrufer bringt. Radio Tude, hallo, guten Morgen. Wen haben wir jetzt dann?
3: Ja, guten Morgen. Hier ist der Alfred.
0: Ja, Alfred, grüß dich. Was liegt an?
3: Du, ich suche eine Glasplatte, wo wir für einen Kaminofen, also für einen Holzofen draufstellen.
0: Eine Glasplatte?
3: Eine Glasplatte, ja.
0: Wie groß soll die sein?
3: 80x80 oder 70x70, kein Problem.
0: Okay, dann sag uns deine Telefonnummer, Alfred.
3: Ja, die 01590 64 93 681. Wiederhole, 01590 64 93 681.
0: Hast du eine Vorstellung, wie dick diese Glasplatte sein soll?
3: Ach, die sind, glaube ich, rund. Die sind alle ganz.
0: Okay, dann sag uns noch einmal die Telefonnummer, Alfred.
3: 01590 64 93 681.
0: Wunderbar, dann drücke ich dir auch die Daumen, dass sich jemand meldet, gell?
3: Ich danke.
0: Bitte sehr, mach's gut, servus. 089 723 2000, die Telefonnummer hier von uns, von Radio Tude, wenn Sie auch etwas anbieten wollen, wie der Alex gerade, oder etwas suchen wie Alfred. Jetzt würde noch fehlen, dass jemand einen Gruß absetzen möchte, weil das geht ja auch noch. 089 723 2000, die Telefonnummer. Auch heute am Montag gibt es neben dieser Morgenwellenausgabe noch zwei weitere Ausgaben. Schon mal als Vorankündigung, heute Nachmittag um 16.30 Uhr die Nachmittagsausgabe. Und eine Abendausgabe gibt es heute auch in knapp 12 Stunden, dann nämlich um 19.30 Uhr.

7 Uhr, mittlerweile 40 Minuten, es ist 20 vor 8, Radio Today, die Morgenwelle. CSU-Chef Markus Söder hat mit Blick auf Bundeskanzler Merz und die Bundesregierung gefordert, den Fokus mehr auf politische Ergebnisse zu legen. Ich glaube, weniger Befindlichkeit, weniger Stilfragen, als vielmehr aufs Ergebnis hinarbeiten, sagte Bayerns Ministerpräsident. Das ist wie im Fußball, man kann zwischendrin mal schwächere Phasen haben. Entscheidend ist, dass man in der Nachspielzeit dann einen Erfolg erzielt. Und da haben wir noch einiges vor uns.

0: angesagt ist die Montagsausgabe der Today Morgenwelle. Montag, der 4. Mai, die Zeit 7 Uhr und mittlerweile 44 Minuten.
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0: Neue Töne vom Außenkanzler. Bundeskanzler Merz hat die SPD nachdrücklich zu mehr Verständigungswillen in der schwarz-roten Koalition aufgefordert und pocht jetzt auf die Durchsetzung von Anliegen der Union. Ich erwarte von der SPD die gleiche Kompromissbereitschaft, wie wir sie zeigen, sagte der CDU-Chef in der ARD. Er sei bis jetzt sehr geduldig gewesen im Umgang mit der SPD. Die SPD muss allerdings auch wissen, Kompromisse sind keine Einbahnstraße. Die müssen wir beide machen. Merz machte deutlich, er erwarte zu gemeinsamen Reformen zu kommen. Schwierig, wenn die ultralinke Bärbel Bass bereits beschlossene Mini-Reformen als menschenverachtend bezeichnet. Der parlamentarische Geschäftsführer der Unionsfraktion im Bundestag, Steffen Bilger, zeigt sich besorgt über den Zustand der schwarz-roten Koalition. Blockaden und Schuldzuweisen, wie wir sie in den letzten Tagen von der SPD vernommen haben, kosten immer mehr Vertrauen in die Handlungsfähigkeit der Politik, sagte Bilger. Die Koalition muss sofort in einen konstruktiven Reformmodus kommen und liefern. Zuvor hatte der frühere Kanzleramtsminister Peter Altmaier gesagt, die Bundesrepublik könnte in eine Staatskrise schlittern.

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0: 7 Uhr, mittlerweile 55 Minuten. Es ist 5 vor 8, Radio Tude, die Morgenwelle am Montag. Der Robert hat gerade angerufen, der Alex hat angerufen. Sie melden beide denselben Blitzer, und zwar die Eidenbachstraße. Eidenbachstraße wird geblitzt, statt auswärts beim Metzger in der 30er-Zone mit Johnny Controlletti und Bauchlagen. Danke Alex, danke Robert.
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0: der Straße von Hormus ist erneut ein Schiff angegriffen worden. Eine britische Behörde teilte mit, der Kapitän eines Massengutfrachters habe einen Angriff mehrerer kleiner Boote gemeldet. Alle Besatzungsmitglieder seien allerdings wohl auf. Bisher reklamierte niemand den Angriff für sich. Der zuletzt gemeldete Blitzer steht Eidenbachstraße stadtauswärts in der 30er-Zone mit Bauchladen. Für weitere Blitzer am besten gleich direkt die Studionummer 089 723 2000.
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0: Es ist ganz genau 8 Uhr und 3 Minuten geworden. Wir messen 16 Grad in München-Thalkirchen. 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
1: Ich bin Helen Martin. Guten Morgen. Die USA wollen heute eine Initiative starten, um Schiffen zu helfen, die wegen der Blockade der Straße von Hormus feststecken. Der Iran hat die USA vor Aktionen in der Meerenge gewarnt. Mehr dazu von Diana Kramer.
2: Wie genau die Initiative unter dem Namen Projekt Freiheit ablaufen soll, ist nicht bekannt. US-Präsident Donald Trump drohte auf seiner Plattform Truth Social aber mit aller Härte vorzugehen, sollte die Aktion behindert oder gestört werden. Laut Trump hätten Länder aus der ganzen Welt die USA um Hilfe gebeten, ihre Schiffe zu befreien. Mindestens 75 Öltanker sitzen in der Meerenge fest, die der Iran seit Kriegsbeginn kontrolliert.
1: Es bleibt dabei, an den deutschen Grenzen wird auch weiter kontrolliert. Das hat Bundesinnenminister Dobrindt in der ARD nochmal betont. Zur Begründung hat der CSU-Politiker gesagt, dass an den Übergängen nach wie vor Menschen zurückgewiesen würden. Das sei ein Zeichen dafür, dass das europäische Migrationssystem nicht funktioniert. Die Grenzkontrollen hatte die Ampelregierung im Sommer 2024 eingeführt. Gut ein Jahr ist Friedrich Merz jetzt Bundeskanzler, doch in Umfragen zeigen sich viele Menschen unzufrieden mit der Arbeit von ihm und seiner Regierung. In der ARD hat Merz die SPD jetzt zu einem fairen Umgang aufgefordert. In der Union würde es immer mehr Unmut über Kompromisse mit den Sozialdemokraten geben, so der Kanzler. Es müssten auch Reformen umgesetzt werden, die die Handschrift der Union tragen. Wer mit den öffentlichen Verkehrsmitteln zum Münchner Flughafen fahren will, muss mehr Zeit einplanen. Mehrere Tage ist der Flughafen wegen Bauarbeiten nicht mit der S-Bahn erreichbar. Die S-Bahn endet deshalb schon an der vorletzten Haltestelle am Besucherpark. Auch aus Richtung Nürnberg gibt's Einschränkungen. Der RE 22 endet schon in Freising. Die Sperrung beginnt heute Abend um 10:30 und endet am Freitagmorgen um 3:40 Uhr. Es gibt Ersatzbusse. In der Fußball-Bundesliga haben sich Freiburg und Wolfsburg am Abend 1:1 unentschieden getrennt. Zuvor hatte Gladbach Dortmund mit 1:0 geschlagen und Mainz mit 2:1 auf St. Pauli gewonnen. Mainz und Gladbach haben sich damit den Klassenerhalt vorzeitig gesichert.
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3: Und der Radio Today Verkehrsdienst meldet Autobahn A9 Nürnberg Richtung München zwischen Garching Süd und Freimann derzeit 4 Kilometer Stau. Dann die A92 Deggendorf Richtung München zwischen Unterschleißheim und dem Dreieckfeld Moching 2 Kilometer Stau. Dann die A94 Passau Richtung München zwischen Hohenlinden und Parsdorf 7 Kilometer Stau. Dann im weiteren Verlauf der 94 Höhe am Moosfeld 2 Kilometer Stau. Dann die A96 Lindau Richtung München zwischen Blumenau und Sendling 1 Kilometer Stau. A99 München Nord Richtung München Südwest zwischen Neuherberg und Ludwigsfeld 4 Kilometer Stau. A99 München Süd Richtung München Nord zwischen Hohenbrunn und Haar 2 Kilometer. Dann die A99 München Südwest Richtung München Nord zwischen dem Kreuz München West und dem Allacher Dreieck 2 Kilometer. Dann die A995 Kreuz München Süd Richtung Chiemgau Straße zwischen Unterhaching Nord und dem Mittleren Ring 2 Kilometer Stau. Und dann gibt es noch einen Stau am Mittleren Ring. Und zwar zwischen Schwabing und Dietlindenstraße.
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3: Geblitzt wird in Eschenried und zwar bei der Kirche, dann die Winzerer Straße in München stadteinwärts, die Eidenbachstraße stadtauswärts beim Metzger in der 30er-Zone mit Bauchladen, denn schnelles Geld ist gutes Geld. Dann in Pullach die Wolfratshauser Straße, dort in beiden Fahrtrichtungen, beim Erdbeerfeld, der Klassiker. Dann in Putzbrunn die Theodor-Heuss-Straße, die Agnes-Bernauer Straße stadteinwärts und in Erding die Anton-Bruckner Straße. Und für weitere Blitze am besten gleich direkt die Studionummer 089 723 2000.
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3: Zunächst erwartet uns ein Mix aus Sonne und Wolken. Ab dem Nachmittag ziehen von Südwesten her einzelne Schauer und Gewitter durch. In Niederbayern und in der Oberpfalz bleibt es allerdings trocken. Die Höchstwerte erreichen 21 Grad am Bodensee und 28 Grad an der unteren Donau. Morgen ist es ganz ähnlich, dann werden die Schauer und Gewitter allerdings häufiger und auch kräftiger. In München, Thalkirchingen, Wellitschürchen messen wir derzeit genau 17 Grad. Und zum Abschluss noch die genaue Zeit. Es ist mittlerweile 8 Uhr und 19 Minuten.
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0: 8 Uhr und mittlerweile 23 Minuten, Radio Today, die Morgenwelle. Der Thomas hat gerade angerufen, er meldet einen weiteren neuen Blitzer, und zwar wird geblitzt der Hugo-Lang-Bogen Richtung Trudering in der 30er-Zone. Vielen Dank, Thomas. Wenn auch Sie Blitzer melden wollen, dann entweder die Freecall-Nummer 0800-1000-Today oder gleich direkt im Studio unter 089-723-2000.
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Es ist ganz genau 8.30 Uhr, ganz genau 8:30. 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Nach seinem Suizidversuch hat der frühere Trigema-Chef Wolfgang Grupp Konsequenzen gezogen. Mein Revolver, den ich aus Sicherheitsgründen hatte, ist nicht mehr da, sagte er. Mein Sohn hat ihn unter Verschluss, auch seinen Jagdschein habe er nicht mehr. Der 84-Jährige hatte Mitte vergangenen Jahres einen Suizidversuch öffentlich gemacht. Er habe an Altersdepression gelitten und sich Gedanken darüber gemacht, ob er überhaupt noch gebraucht werde, hieß es in einem Brief an seine ehemaligen Mitarbeiter. Ich bedauere sehr, was geschehen sei und würde es gerne ungeschehen machen, so der Unternehmer. Und knapp ein Jahr ist die schwarz-rote Bundesregierung jetzt im Amt. Eine Mehrheit der Bundesbürger rechnet aber nicht damit, dass die Koalition aus Union und SPD bis zum Ende der Wahlperiode 2029 halten wird. 58% der Befragten glauben nicht, dass die Koalition bis dahin überdauern wird, wie eine Umfrage des Instituts INSA zeigt. 76%, also rund drei Viertel der Befragten, gaben an, mit der Arbeit der Regierung unzufrieden zu sein. Nur ganze 16% zeigten sich zufrieden. Der letztgemeldete Blitzer steht in München. Hugo Langbogen Richtung Trudering wird geblitzt in der 30er-Zone. Wenn auch Sie Blitzer melden wollen, dann am besten gleich direkt die Studionummer 089 723 2000.

Eine Mutter ist in Schönberg aus einem fahrenden Auto gesprungen und dabei leicht verletzt worden. Nach Angaben der Polizei war die 40-Jährige zuvor mit ihrem betrunkenen Lebensgefährten, der am Steuer saß, in Streit geraten. Auf dem Beifahrersitz saß außerdem das 7-jährige Kind der Mutter. Die 40-Jährige sprang demnach an einer Ampel vom Rücksitz aus dem Fahrzeug und wurde anschließend in eine Klinik gebracht. Das Kind wurde nach dem Vorfall in die Obhut der Mutter übergeben.

0: angesagt ist die Montagsausgabe der Radio Today Morgenwelle, Montag, der 4. Mai. Die Zeit 8 Uhr und mittlerweile 42 Minuten.
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0: Neue Töne vom Außenkanzler. Bundeskanzler Merz hat die SPD nachdrücklich zu mehr Verständigungswillen in der schwarz-roten Koalition aufgefordert und pocht jetzt auf die Durchsetzung von Anliegen der Union. Ich erwarte von der SPD die gleiche Kompromissbereitschaft, wie wir sie zeigen, sagte der CDU-Chef in der ARD. Er sei bis jetzt sehr geduldig gewesen im Umgang mit der SPD. Die SPD muss allerdings auch wissen, Kompromisse sind keine Einbahnstraße. Die müssen wir beide machen. Merz macht deutlich, er erwarte zu gemeinsamen Reformen zu kommen. Schwierig, wenn die ultralinke Bärbel Bass bereits beschlossene Mini-Reformen als menschenverachtend bezeichnet. Der parlamentarische Geschäftsführer der Unionsfraktion im Bundestag, Steffen Bilger, zeigt sich besorgt über den Zustand der schwarz-roten Koalition. Blockaden und Schuldzuweisungen, wie wir sie in den letzten Tagen von der SPD vernommen haben, kosten immer mehr Vertrauen in die Handlungsfähigkeit der Politik, sagte Bilger. Die Koalition muss sofort in einen konstruktiven Reformmodus kommen und liefern. Zuvor hatte der frühere Kanzleramtsminister Peter Altmaier gesagt, die Bundesrepublik könnte in eine Staatskrise schlittern.

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Auch CSU-Chef Markus Söder sieht Nachbesserungsbedarf bei der Krankenkassenreform, zum Beispiel beim Thema Krankenhäuser. Auch beim Thema, inwieweit Bürgergeldempfänger

0: von den Krankenkassenbeitragszahlern in dem Umfang weiter so finanziert werden sollen. Es gibt eine Reihe von Punkten, aber ich glaube, alle sind sich einig, dass am Ende dieser Reform kommen wird und dass sie auch kommen muss.
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3: Es ist ganz genau 9 Uhr geworden und wir messen ganz genau 18 Grad in München-Thalkirchen. 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
1: Ich bin Helen Martin. Guten Morgen. Mittelschule, Realschule oder doch Gymnasium? Vor der Entscheidung stehen aktuell wieder viele Viertklässlerinnen und Viertklässler in Bayern. Heute bekommen sie ihre Übertrittszeugnisse. Oliver Urbanke mit den Einzelheiten.
2: Entscheidend für den Übertritt ist die Durchschnittsnote aus Mathe, Deutsch und Heimat- und Sachunterricht. Dass dieser Auswahlprozess der weiteren Schullaufbahn schon in so jungem Alter stattfindet, sorgt immer wieder für Kritik. Regional gibt's in Bayern große Unterschiede. Während 2024/25 fast die Hälfte zur 5. Klasse ans Gymnasium gewechselt ist, war es in Niederbayern nur knapp jedes dritte Kind.
1: Bundeskanzler Merz hat die SPD zu einem fairen Umgang in der Koalition aufgerufen. In der Union wachse der Unmut über zu große Zugeständnisse, so der CDU-Chef in der ARD. Die Handschrift der Union müsse erkennbar werden. Merz lehnt außerdem nach wie vor die SPD-Forderung ab, höhere Einkommen stärker zu besteuern. Das gehe mit der Union nicht. Auch die SPD hat Redebedarf, und zwar wenn es um die geplanten Reformen im Gesundheitsbereich geht. Im ZDF hat Fraktionschef Miersch zum Beispiel die beitragsfreie Mitversicherung von Ehepartnern in der gesetzlichen Krankenversicherung erwähnt. Da sind ja Einschränkungen geplant. Das Kabinett hat das Sparpaket bereits beschlossen, jetzt ist der Bundestag dran. Und da geht es laut Miersch nicht darum, Kabinettsbeschlüsse einfach abzunicken. Project Freedom, so heißt das Schutzprojekt, das US-Präsident Trump für Schiffe in der Straße von Hormuz angekündigt hat. Heute wollen die USA damit anfangen, Schiffe zu befreien, die in der Meerenge feststecken, mit Kriegsschiffen, Flugzeugen und Soldaten. Der Iran hat gedroht, jede Einmischung der USA in der Straße von Hormuz werde als Verstoß gegen die Waffenruhe gewertet. Derweil haben die britischen Behörden mitgeteilt, dass am Abend erneut ein Tanker in der Meerenge angegriffen wurde. In Erding wird heute das neue Drohnenabwehrzentrum der bayerischen Polizei eröffnet. Der Freistaat reagiere damit auf die wachsende Bedrohung durch Drohnen, so die Staatsregierung. Immer häufiger würden kritische Infrastruktur, der Luftverkehr und militärische Einrichtungen gefährdet. In dem neuen Zentrum sollen Experten der Polizei testen, wie Drohnen schnell und möglichst gefahrlos abgefangen werden können.
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3: Und der Radio Tude Verkehrsdienste meldet, Autobahn A9 Nürnberg Richtung München, zwischen Garching Süd und Freimann 3 Kilometer Stau, dann die A94 München Richtung Passau, zwischen Parsdorf und Markt Schwaben ist der Standstreifen blockiert nach einem Unfall, dann die A94 Passau Richtung München, zwischen Hohenlinden und Markt Schwaben 5 Kilometer Stau, dann im weiteren Verlauf der 94 Höhe Zamdorf 1 Kilometer Stau, dann die A96 Lindau Richtung München, zwischen Leim und Sendling der Klassiker, dann die A99 München Nordrichtung München Südwest zwischen dem Allacher Tunnel und dem Dreieck Allach. Hier ist der Standstreifen am Tunnelausgang blockiert nach einem Unfall. Und die A99 im weiteren Verlauf zwischen dem Kreuz München West und Lochhausen 1 Kilometer Stau. A99 München Südwest Richtung München Nord zwischen dem Kreuz München West und dem Allacher Dreieck 2 Kilometer Stau. A99 zwischen dem Dreieck Eschenried und dem Dreieck Allach 3 Kilometer Stau. Bundesstraße B13 Ingolstadt Richtung München zwischen der A99 und der Neuherbergstraße 1 Kilometer. Dann die A995 Kreuz München Süd Richtung Chiemgaustraße zwischen Taufkirchen West und dem Mittleren Ring 3 Kilometer Stau. Und dann noch der Mittlere Ring in München zwischen dem Candid-Tunnel und der Brudermühlbrücke. Hier ist der linke Fahrstreifen am Tunnelausgang blockiert. Der Grund ist ein Unfall mit 3 Fahrzeugen direkt am Tunnelausgang. Derzeit 3 Kilometer Stau. Dann noch einmal der Mittlere Ring zwischen Perlacher Weg und Tegernseer Landstraße 1 Kilometer Stau.
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3: Geblitzt wird in Erding die Anton-Bruckner-Straße, dann die Agnes-Bernauer-Straße stadteinwärts, in Putzbrunn die Theodor-Heuss-Straße, in Pullach die Wolfratshauser-Straße beim Erdbeerfeld, dort in beiden Fahrtrichtungen, die Eidenbach-Straße auswärts beim Metzger in der 30er-Zone mit Bauchladen, die Winzerer-Straße stadteinwärts in Eschenried bei der Kirche, Hugo-Langbogen Richtung Trudering in der 30er-Zone, dann zwischen Puchheim und Eichenau beim Friedhof wird geblitzt und die Landsberger-Straße einwärts kurz vor der Willibaldstraße. Und sollte das immer noch nicht alles gewesen sein, dann am besten gleich direkt die Studionummer 089 723 2000.
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3: Zunächst erwartet uns ein Mix aus Sonne und Wolken. Ab dem Nachmittag ziehen dann von Südwesten her einzelne Schauer und Gewitter durch. In Niederbayern und in der Oberpfalz bleibt es dagegen trocken. Die Höchstwerte erreichen 21 Grad am Bodensee und 28 Grad an der unteren Donau. Morgen wird es ganz ähnlich, dann werden die Schauer und Gewitter allerdings häufiger und auch kräftiger. In München, Thalkirchen, Wellitzschürchen messen wir derzeit genau 18 Grad. Und zum Abschluss noch die genaue Zeit. Es ist jetzt 9 Uhr und 18 Minuten.

gibt zwei neue Blitzer. Einmal die A952 und zwar am Ende dieser Autobahn bei Percha Richtung Starnberg in der 60er-Zone. Und dann die Ortsdurchfahrt Siebighausen. Siebighausen, das ist bei Berg beim Starnberger See in der Berger Straße. Vielen Dank, Oliver. Das Frühlingsfest in München auf der Theresienwiese feiert heuer sein 60. Jubiläum. Aus diesem Grund dauert es nicht wie gewohnt 14 Tage, sondern diesmal 3 Wochen bis zum 10. Mai. Und jetzt dann gleich in der Tour der Hitline verlosen wir wieder Gutscheine für die Fahrgeschäfte. Bier- und Händelmarken sind natürlich auch dabei. Um 9:30 geht's los.

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1: Das Frühlingsfest in München auf der Theresienwiese feiert heuer sein 60-jähriges Jubiläum. Aus diesem Grund dauert es nicht wie gewohnt 14 Tage, sondern diesmal 3 Wochen, und zwar bis zum 10. Mai. In der Today Hitline verlosen wir jetzt gleich Gutscheine für die Fahrgeschäfte. Bier- und Händelmarken sind natürlich auch mit dabei. Musikwünsche gibt's obendrein. 60 Jahre Frühlingsfest München mit über 110 Schaustellern und 30 Fahrgeschäften. Die Bierpreise sind gleich geblieben. In der Festhalle Bayernland kostet die Mass Augustiner 13,50 Euro, die Mass Spaten im Hippodrom 14,50 Euro. Auf dem Frühlingsfest gibt es eine Mischung aus traditionellen und modernen Fahrgeschäften, vom Autoscooter über Karussells bis hin zu den Wurfbuden. In der Gastronomie gibt es auch Neuigkeiten, diesmal nämlich zum Beispiel Asianudeln, eine Veggie-Hütte und die rollende Metzger. Das Frühlingsfest ist ein Familienfest, und zwar für Jung und Alt. Einen Familiennachmittag mit ermäßigten Preisen gibt es auch noch einmal, nämlich morgen am 5. Mai. Und jetzt verlost die VMS, die Veranstaltungsgesellschaft der Münchner Schausteller, für die ersten beiden Anrufer in der Today Hitline ein Gutscheinpaket für diverse Fahrgeschäfte. Bier- und Händelmarken sind natürlich auch mit dabei. Der Rechtsweg und eine Barauszahlung des Gewinns sind wie immer nicht möglich, und man kann diesen Gutschein oder dieses Gutscheinset pro Person und pro Haushalt auch natürlich nur einmal gewinnen. Heute ist übrigens die Sonderaktion wieder mit den D-Mark. Wenn Sie noch alte D-Mark-Bestände bei sich zu Hause haben, heute kann man mit D-Mark auf dem Frühlingsfest bezahlen, und zwar mit dem Wechselkurs 2 D-Mark ist 1 Euro. Das ist heute am Montag wieder besonders der Gag auf dem Frühlingsfest. So, ab jetzt gilt es, ab jetzt bitte anrufen für das erste der beiden Packages an Gutscheinen 089 7 2 3 2000 7 2 3 2000.

0: zwei Gewinnchancen gibt es heute wieder. Die erste Gewinnerin steht fest. Es ist die Susanne. Susanne, grüß dich, hallo.
1: Guten Morgen, Peter.
0: Ja. Grüß dich, Susanne. Also, du hast das erste Package an Gutscheinen gewonnen. Weißt du schon, wann du rausgehst und wen du alles mitnimmst?
1: Ja, ich würde auf jeden Fall am Wochenende gehen und ich möchte gerne mit meiner Freundin und mit drei Kindern gehen. Da rentiert es dann, glaube ich.
0: Ja, wunderbar. Sehr schön. Du, dann viel Spaß mit den Gutscheinen, Susanne, und viel Spaß am Frühlingsfest. Dann hast du auch einen Musikwunsch. Was darf es sein für dich?
1: Ich hätte gerne Simpleman gehört, natürlich.
0: Wunderbar. Dann passt ja. Susanne, mach's gut. Vielleicht bis zum nächsten Mal.
1: Jawohl, danke
0: dir. Bis dann, servus. Und ein zweites Package an Gutscheinen gibt es zu gewinnen für das Frühlingsfest. 089 723 2000. Jetzt dafür anrufen für die zweite Runde. 089 723 2000.

0: es gibt einen zweiten Gewinner. Jetzt begrüße ich am Studiotelefon den Patrick. Patrick, grüß dich, hallo.
1: Guten Morgen, Peter.
0: Grüß dich, Patrick. Du hast das zweite Package an Gutscheinen gewonnen. Natürlich auch an dich die Frage, wann gehst du raus und mit wem alles?
1: Also ich werde die Woche noch rausgehen. Ich muss erst noch mit der Chefin bereden, wann wir rausgehen, mit der Familie dann und dem Kind gehen wir raus.
0: Ah ja, ja, wunderbar, sehr ideale Besetzung ist. Frühlingsfest ist ja in erster Linie ein Familienfest, Patrick. Da wünsche ich dir sehr viel Spaß mit deiner Family und ja, du hast auch einen Musikwunsch.
1: Jawohl, von Motorhead, der Ace of Spades, bitte.
0: Ja, liegt schon auf für dich. Patrick, dann mach's gut, vielleicht bis zum nächsten Mal.
1: Dir auch, einen schönen Tag
0: auch. Dir auch, servus.
1: Servus.
0: Für den Patrick, also jetzt im Motorhead. Und jetzt geht's ganz regulär wieder weiter mit den Musikwünschen, wie immer in der Today Hitline. Bis 10 Uhr heißt es auch heute am Montag wieder. Sie wünschen's, wir spielen's. Für die Musikwünsche jetzt wieder anrufen unter 089 723 2000. 723 2000.

0: jetzt begrüße ich auf der Studionummer den Dieter. Dieter, grüß dich, hallo.
1: Peter, guten Morgen,
0: grüß dich. Dieter. Was ist bei dir heute so geplant? Erzähl uns kurz.
1: Ganz kurz, ich werde zum Vormittag noch ein bisschen zum Einkaufen fahren und dann nachmittags gehen in den Schrebergarten und da ein bisschen rumgarteln.
0: Ach, du hast ein bisschen garteln, das ist ja auch nicht schlecht.
1: Genau.
0: Baust du Cannabis auch an?
1: Nein.
0: Eher nicht, okay. Die gute Tomate oder so.
1: Tomaten, Zwiebeln und Kartoffeln und Bohnen.
0: Ah ja, genau. Wunderbar, Dieter. Was hast du denn an Musik ausgesucht?
1: Was habe ich denn? The Other Side von Red Hot Chili Peppers.
0: Wunderbar, du, dann wünsche ich dir sehr viel Freude beim Garteln. Vielleicht machst du da eine halbe dann auf noch, wenn du fertig bist.
1: Okay. Danke, Leute.
0: Mach's gut, gell?
1: Tag, gell?
0: Ja, mach's gut, Dieter, gell? Servus.
1: Für dich.
0: Also für den Dieter jetzt The Other Side und für den nächsten Klassiker, für den nächsten Musikwunsch kann man hier schon wieder anrufen. Laufend Einlass hier auf der Studiotelefonnummer 089-723-2000. Auch heute am Montag wieder bis 10 Uhr. Bitte nur diese eine Nummer wählen. 723-2000.

0: Mittlerweile 9 Uhr und genau 53 Minuten, es ist 7 vor 10 und jetzt ist der Simon in der Leitung. Hallo Simon, grüß dich.
1: Ja, schönen guten Morgen.
0: Hi. Simon, hi, grüß dich. Was ist bei dir heute geplant? Erzähl uns kurz.
1: Also ich fahre Krankentransporte und bin gerade auch mit einer Dame unterwegs, die ich jetzt nach Klinikum rechts der Isar fahre.
0: Mhm. Wann hast du angefangen?
1: 5:30.
0: 5:30. Und wie lange hast du dann noch? Tagschicht, oder? Bis um 4?
1: Ja, bis um 5 so.
0: Mit 5, aber mit einer Stunde Pause, oder?
1: Mit Pausen, ja.
0: Ah ja, da geht's ja. Simon, wunderbar. Hast du schon einen Blaulichteinsatz auch gehabt heute?
1: Na,
0: hab ich nicht. Hast du es ruhig angehen lassen. Gut. Simon, was hast du dir an Musik ausgesucht?
1: Die Scorpions, Wind of Change.
0: Wunderbar. Du, dann wünsche ich dir gute Fahrt, Sicherheit vor Schnelligkeit und vielleicht bis zum nächsten Mal.
1: Ja, super. Freut mich. Danke.
0: Ja, mach's gut. Servus. Für den Simon also jetzt die Scorpions und ein Musikwunsch geht leicht noch von der Zeit her. Jetzt noch einmal durchklingeln für die letzte Runde. Sie wünschen's, wir spielen's. Noch einmal durchklingeln auf 7, 2, 3, 2000.

0: Und eine letzte Runde gibt es noch und dazu begrüße ich jetzt noch den Manfred in der Leitung. Hallo Manfred, grüß dich.
1: Ja, da habe ich die Ehre.
0: Habe die Ehre, Manfred. Was ist bei dir heute geplant? Erzähl uns kurz.
1: Ich habe jetzt Mittag einen Friseurtermin. Dann gehe ich noch zum Golfen raus.
0: Lass dir den Chirurgen. Lass dir den Chirurgen kaum machen.
1: Genau.
0: und danach, nach dem Friseur?
1: Ja, zum Golfen. Oh. Gehe ich ein bisschen raus. Aha. Und dann werde ich noch ins Fitnesscenter gehen, in Sauna später.
0: Du, das ist ja ein richtiges Programm heute am Montag bei dir.
1: Ich war zu lange in Mingertal und da wollen wir nur noch feiern.
0: Ja, wunderbar. Manfred, was hast du der Musik ausgesucht?
1: Für die Rolling Stones, She's a Rainbow.
0: Wunderbar, liegt schon auf für dich.
1: Das ist gut zu mir.
0: Manfred, arbeite ordentlich alles ab, was du dir vorgenommen hast und vielleicht bis zum nächsten Mal.
1: Mache ich, gerne.
0: Ja, bis dann, servus.
1: Bis zum schönen Tag, Grüße an dein Team, servus.
0: Ah, danke. Also für den Manfred ist die Rolling Stones und mit diesem letzten Musikwunsch möchte ich mich auch gleich von Ihnen verabschieden. Hier geht's gleich im Anschluss an die Morgenwelle weiter mit der Montagsausgabe des Hitradios und mit der Laura. In diesem Sinn, machen Sie es gut, schauen, servus, sagt wie immer die Stimme aus Sendling.

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3: Ja, es ist jetzt genau 10.04 Uhr. Ihr hört Radio Today. Und weiter geht's mit mir, der Laura am Mikro und dem Hitradio. Viel Spaß.
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1: Ich bin Helen Martin. Das lange Wochenende war sonnig und warm, doch das trockene Wetter gepaart mit Wind hat die Löscharbeiten von mehreren Waldbränden in Deutschland erschwert. Den bislang größten Waldbrand der Saison gibt's in Jüterbog in Brandenburg auf einem ehemaligen Truppenübungsplatz. Dort hat sich die Lage verschärft. Mittlerweile hat sich der Waldbrand auf über 110 Hektar ausgebreitet, umgerechnet eine Größe von etwa 160 Fußballfeldern. An den deutschen Grenzen wird auch weiter kontrolliert. Das hat Bundesinnenminister Dobrindt in der ARD betont. Nach wie vor würden an den Übergängen Menschen zurückgewiesen werden, so der CSU-Politiker. Für ihn ein Zeichen, dass das europäische Migrationssystem nicht funktioniere. Die Ampelkoalition hatte die Grenzkontrollen im Sommer 2024 eingeführt, um irreguläre Migration zu begrenzen. Gut ein Jahr ist die neue Bundesregierung im Amt, der Haussegen hängt aber ordentlich schief. Kanzler Merz setzt zwar weiter auf eine Zusammenarbeit mit der SPD, in der ARD hat er die Sozialdemokraten allerdings zu mehr Kompromissbereitschaft aufgerufen. Er sei im Umgang mit der SPD geduldig gewesen zu Merz, aber Kompromisse seien keine Einbahnstraße. Es müssten auch Reformen umgesetzt werden, die die Handschrift der Union tragen. 5 Jahre ist es her, dass die bayerische Staatsregierung eine Offensive zur Wiedervernässung von Mooren angekündigt hat. Doch die Koalition aus CSU und Freien Wählern hängt im eigenen Anspruch weit hinterher. Seit 2019 wurden 1700 Hektar Moore wiedervernässt. Das sind nur 3% des selbstgesetzten Ziels von 55.000 Hektar bis 2040. Moore sind wichtig für den Klimaschutz, weil sie Kohlenstoff speichern. Buckelwalt Himi schwimmt ja wieder in der Nordsee. Gestern Abend ist eines der beiden Schiffe, die ihn dorthin gebracht haben, in Cuxhaven eingelaufen. Diana Kramer mit den Details.
2: Aus Sicht der beiden Besatzungen war die Mission erfolgreich. Der Wal wurde in der Nordsee freigelassen. Über die Umstände gibt es allerdings Kritik. Die begleitenden Tierärzte sprachen von einem groben Vorgehen mit dem Wal wegen des Zeitdrucks. Dabei soll sich das Tier auch verletzt haben. Wie es ihm geht, ist aber unklar, genauso wie die genaue Position des Wals, weil immer noch zuverlässige Daten des Peilsenders fehlen.
3: 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Der Radio Today Verkehrsdienst meldet auf der A94 München Richtung Passau. Zwischen Kreuz München Ost und Markt Schwaben, hier ist der Standstreifen blockiert, 1 Kilometer Stau. Auf der A99 München Südwest Richtung München Nord, zwischen Kreuz München West und Dreieck Allach, 1 Kilometer Stau. Ebenso in Eschenried Richtung München Nord, zwischen Dreieck Eschenried und Tunnel Allach, 3 Kilometer Stau. B2 München Richtung Augsburg bei der Donnersberger Brücke. Hier sind Polizei und Kräfte zur Störungsbeseitigung schon unterwegs und hier ist auch noch die Ampelanlage außer Betrieb. Außerdem auf der B304 München Richtung Wasserburg am Inn zwischen Kameruner Straße und Blumenstraße. Hier ist die Richtungsfahrbahn blockiert und der Verkehr wird an der Unfallstelle vorbeigeführt. Auf der A995 B13 Kreuz München Süd Richtung Chiemgaustraße zwischen Unterhaching Nord und Mittlerer Ring 3 Kilometer Stau. Mittlerer Ring zwischen Tegernseer Landstraße und Brudermühlbrücke 1 Kilometer Stau. Das ist allerhand. Ich wünsche euch trotzdem weiterhin eine gute Fahrt.
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3: Geblitzt wird außerdem auf der A952 an der Autobahn bei Percha Richtung Starnberg, dort in der 60er-Zone. Dann in Putzbrunn in der Theodor-Heuss-Straße, in Pullach in der Wolfratshausener Straße, beidseitig beim Erdbeerfeld, in der Eidenbachstraße auswärts beim Metzger, dort auch in der 30er-Zone, in der Winzerer Straße einwärts, dann in Eschenried bei der Kirche, am Hugo-Lang-Bogen Richtung Pudering, ebenso in der 30er-Zone, dann zwischen Puchheim und Eichenau beim Friedhof, in der Landsberger Straße einwärts, kurz vor der Willibaldstraße, dann in der Ortsdurchfahrt Siebighausen beim Berg, dort in der Berger Straße. Wenn ihr weitere Blitzer seht, ruft doch bitte an und geht sie uns durch unter 723 2000.
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3: Zunächst erwartet uns ein Mix aus Sonne und Wolken. Ab dem Nachmittag ziehen von Südwesten her einzelne Schauer und Gewitter durch. In Niederbayern und der Oberpfalz bleibt es trocken. Die Höchstwerte erreichen 21 Grad am Bodensee und 28 Grad an der unteren Donau. Morgen wird es ähnlich, dann werden die Schauer und Gewitter aber häufiger und kräftiger.
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1: Der Brand am Saurüsselkopf ist immer noch nicht gelöscht. Was die Arbeiten erschwert, erfahrt ihr gleich.
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Es ist genau 10.27 Uhr und ihr hört Radio Today. Auf dem Saurüsselkopf in den Chiemgauer Alpen lodern weiter die Flammen. Nach aktueller Einschätzung sind inzwischen rund 4 bis 5 Hektar Waldfläche betroffen, teilte die Gemeinde mit. Die Brandursache war zunächst unklar. Eine Gefahr für die Bevölkerung besteht laut Gemeinde nicht. Die entstehende Rauchsäule könnte allerdings zu einem leichten Ascheregen im Bereich südlich und östlich der Chiemgauer Arena führen. Die Gemeinde empfiehlt, Fenster und Türen im genannten Bereich geschlossen zu halten und Aufenthalte im Freien nach Möglichkeit zu reduzieren. Einen Blitzer habe ich auch noch für euch, und zwar auf der A952 an der Autobahn bei Percha Richtung Starnberg, dort in der 60er-Zone. Bei weiteren Blitzern ruf doch bitte gerne einmal durch unter 723 2000.

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1: Der Radio Today Verkehrsdienst meldet. Auf der A94 München Richtung Passau zwischen Parsdorf und Marktschwaben. Hier ist der Standstreifen blockiert. Auf der A99 München Süd Richtung München Nord zwischen Hohenbrunn und Vaterstetten Ost 2 Kilometer Stau. Auf der B2 München Richtung Augsburg und Augsburg Richtung München bei der Donnersberger Brücke. Polizei und Kräfte zur Störungsbeseitigung sind unterwegs und hier ist die Ampelanlage außer Betrieb. Außerdem auf der B13 Giesing Richtung Chiemgaustraße zwischen Giesing und Mittlerer Ring 1 Kilometer Stau. Bei Blitzern sind wir noch gar nicht. Ich wünsche euch auf jeden Fall erstmal eine gute Fahrt. So, jetzt kommen die Blitzer. Und zwar auf der A952 an der Autobahn bei Percher Richtung Starnberg in der 60er-Zone, dann in der Eichenbachstraße auswärts beim Metzger in der 30er-Zone, dann weiter geht's in der Winzerer Straße einwärts in Eschenried bei der Kirche, am Hugo-Langbogen Richtung Trudering in der 30er-Zone, dann zwischen Puchheim und Eschenau beim Friedhof und in der Landsberger Straße einwärts kurz vor der Willibaldstraße. Und last but not least in der Ortsdurchfahrt Siebeckhausen beim Berg in der Berger Straße. Bei weiteren Blitzern soll jetzt aber, ruft doch bitte gerne durch unter 723 2000.

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1: Die S-Bahn München ist pannengeplagt. Das führt zu Einschränkungen der Verbindung zum zweitgrößten deutschen Flughafen. Mehr dazu gleich.
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0: ist 10.54 Uhr und ihr hört Radio Today. Der Münchner Flughafen wird für mehrere Tage nicht mit der S-Bahn und dem Regionalexpress aus Nürnberg erreichbar sein. Wegen Bauarbeiten enden die Züge zum zweitgrößten deutschen Airport schon an der vorletzten Haltestelle am Besucherpark, wie die Bahn und die Stadt München informieren. Die Sperrung beginnt am späten Montagabend um 22.30 Uhr und soll am frühen Freitagmorgen um 3.40 Uhr enden. Fluggäste und Mitarbeiter müssen in der Zwischenzeit am Besucherpark in Ersatzbusse umsteigen. Am Flughafen soll bis Ende des Jahres ein neues elektronisches Stellwerk gebaut werden. Im weiteren Verlauf des Mai und Juni wird es auch auf der Stammstrecke neuerliche Streckensperrungen geben. Einen kleinen Blitzer habe ich auch noch für euch, und zwar in der Winzerer Straße einwärts. Bei weiteren Blitzern ruft doch bitte, bitte gerne durch unter 723 2000.
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3: Es ist genau 11:01 Uhr. Ihr hört Radio Today. Für euch im Studio die Laura und weiter geht's mit dem nächsten Track. Und zwar von George Thorogood and the Destroyers.
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1: Ich bin Helen Martin. Tag 4 des von der Koalition eingeführten Tankrabatts. Wirkliche Entlastung spüren Autofahrer aber nach wie vor nicht. Die Preise steigen weiter. SPD-Fraktionschef Miersch hat sich bei NTV entsprechend unzufrieden gezeigt.
2: Wir haben das Bundeskartellamt ja auch in die Lage versetzt, einzugreifen. Wir haben leider auch erste Gerichtsentscheidungen, die bestimmte Dinge verwehrt haben. Insofern müssen wir das jetzt mit dem Bundeswirtschaftsministerium zusammen auswerten und gegebenenfalls nachschärfen, denn das kann man sich nicht gefallen lassen.
1: Als erstes werde man sich anschauen müssen, ob die Befugnisse des Bundeskartellamts ausreichend sind, so Miersch weiter. Für die Viertklässlerinnen und Viertklässler in Bayern ist es heute ein aufregender Schultag, denn es gibt Übertrittszeugnisse. Heißt, es entscheidet sich, auf welche weiterführende Schule die Kinder gehen. Das hängt von der Durchschnittsnote in den Fächern Deutsch, Mathe und Heimat- und Sachkundeunterricht ab. Bildungsforscher kritisieren dieses System schon seit Jahren als zu starr und zu früh. Zwar trinken Jugendliche in Deutschland insgesamt weniger Alkohol als noch vor ein paar Jahren, aber trotzdem, ungefähr jeder achte Jugendliche hat ein problematisches Trinkverhalten. Das zeigt eine Studie der Stiftung Gesundheitswesen. Besonders betroffen sind junge und ältere Jugendliche. Bei den 16- bis 17-Jährigen hat jeder Fünfte ein problematisches Trinkverhalten. Das äußert sich zum Beispiel dadurch, dass Alkohol zur Entspannung getrunken wird oder es zu Erinnerungslücken kommt. Auf dem Saurüsselkopf in den Chiemgauer Alpen brennt es weiter. Die Gemeinde Ruhpolding geht davon aus, dass ungefähr 4 bis 5 Hektar Waldfläche betroffen sind. Wieso es brennt, ist weiter unklar. Für die Feuerwehr ist die Lage schwierig, weil das Gebiet so steil und nur schwer zugänglich ist. Deshalb beobachten die Einsatzkräfte die Lage aus sicherer Entfernung. Für die Bevölkerung ist der Brand ungefährlich, die Gemeinde empfiehlt aber, Fenster und Türen geschlossen zu halten. Seit der Wiedervereinigung sind noch nie so viele Babys per Kaiserschnitt zur Welt gekommen wie 2024. Laut dem Statistischen Bundesamt waren 33% der Geburten Kaiserschnitte, mehr als doppelt so viele wie noch 1991. Am höchsten ist die Kaiserschnittrate in Hamburg, am niedrigsten in Sachsen.
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3: Der Radio Today Verkehrsdienst meldet. Normaler Verkehr im Today-Sendergebiet. So soll es sein, so kann es bleiben. Weiterhin eine gute Fahrt.
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3: Ein paar Blitzer habe ich dennoch für euch. Und zwar auf der A952 an der Autobahn bei Percha Richtung Starnberg in der 60er-Zone. Dann am Hugo-Langbogen Richtung Trudering in der 30er-Zone. Zwischen Buchheim und Eichenau beim Friedhof. In der Landsberger Straße einwärts kurz vor der Willibaldstraße, in der Ortsdurchfahrt Siebighausen beim Berg, dort in der Berger Straße und frisch reingekommen in der Mühlanger Straße in Aubing am Werkstoffhof beidseitig. Danke dir, lieber Frank. Wenn ihr weitere Blitzer habt, ruft doch bitte gerne durch unter 723 2000.
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3: Zunächst erwartet uns ein Mix aus Sonne und Wolken. Ab dem Nachmittag ziehen vom Südwesten her einzelne Schauer und Gewitter durch. In Niederbayern und der Oberpfalz bleibt es trocken. Die Höchstwerte erreichen 21 Grad am Bodensee und 28 Grad an der unteren Donau. Morgen wird es ähnlich, dann werden die Schauer und Gewitter aber häufiger und kräftiger.
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1: Mit fast 2 Promille und Drogen im Blut krachte ein 47-Jähriger in ein anderes Auto. Die Polizei vermutet ein verbotenes Autorennen. Mehr dazu gleich.
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1: Es ist 11.32 Uhr und ihr hört Radio Today. Bei einem mutmaßlich verbotenen Autorennen hat ein betrunkener Mann in Rieden einen Unfall verursacht, bei dem insgesamt 8 Menschen verletzt wurden. Der 47-Jährige habe zudem zugegeben, am Vortag Cannabis konsumiert zu haben, teilte die Polizei mit. Ein Alkoholtest ergab einen Wert von 1,98 Promille. Der Unfallverursacher war auf dem Schotterparkplatz eines Campingparkplatzes zunächst sogenannte Donuts gefahren. Danach habe der Mann mit seinem Auto den Campingplatz mit viel zu hoher Geschwindigkeit verlassen und sei in Richtung Ortsmitte gefahren. Dabei habe der 47-Jährige nach bisherigen Erkenntnissen versucht, ein vorausfahrendes Auto links zu überholen, wobei er mit voller Wucht auf dieses aufgefahren sei. Durch den starken Aufprall sei sein Auto gegen einen Grundstückzaun geschleudert worden und habe diesen beschädigt. Bei dem Unfall befanden sich 4 Mitfahrer im Wagen des Verursachers. Im vorausfahrenden Auto befanden sich 3 Menschen. Alle Beteiligten seien den Angaben zufolge leicht verletzt worden und in umliegende Krankenhäuser gebracht worden. Das Fahrzeug des 47-Jährigen wurde beschlagnahmt und abgeschleppt. Den Führerschein des Mannes zogen die Beamten ebenfalls ein. Die Ermittlungen dauern an. Ein schneller Blitzer auch noch für euch auf der B11 in Buchenheim Richtung Pullach. Danke, lieber Andreas. Ruft gerne durch unter 723 2000.

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1: Der Radio Today Verkehrsdienst meldet. Normaler Verkehr im Today's Sendergebiet. Ja, so lieben wir das. Ich wünsche euch weiterhin eine gute Fahrt. Geblitzt wird aber trotzdem, und zwar auf der A952 an der Autobahn bei Percher Richtung Starnberg in der 60er-Zone. Dann zwischen Puchheim und Eichenau beim Friedhof, in der Landsberger Straße einwärts kurz vor der Willibaldstraße, dann in der Ortsdurchfahrt Siebighausen beim Berg, dort in der Berger Straße, dann in der Mühlanger Straße in Aubing, dort am Bergstaffhof, beidseitig, und auf der B11 in Buchenhain Richtung Pullach. Genau. Und wenn ihr weitere Blitzer seht, ruft doch bitte durch unter 723 2000.
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1: Am Saurusselkopf bei Ruhpolding brennt weiter der Wald. Nun ruft das Landratsamt den Katastrophenfall aus. Mehr dazu gleich.
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0: setzen. Mit Fachstellen und Behörden. Mit der Feststellung des Katastrophenfalls werden die Einsatzkräfte, Fachstellen und Behörden zentral koordiniert. So. Einen Blitzer habe ich auch noch für euch, und zwar auf der B11 Buchenhain Richtung Pullach. Wenn ihr weitere Blitzer seht, ruft doch gerne an und gebt sie uns durch unter 723 2000.
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4: Es ist 12:01 Uhr, ihr hört Radio Today und das Hitradio und weiter geht's mit dem nächsten Song von Deep Purple und Black Knight.
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1: Ich bin Helen Martin. Mehr als 3 Jahre nach dem Diebstahl eines Goldschatzes aus dem Kelten-Römer-Museum Manching suchen Ermittler wieder nach dem verschwundenen Großteil der Beute. Laut dem Bayerischen Landeskriminalamt vermuten die Beamten, dass das fehlende Gold auf dem Grundstück des Hauptverdächtigen in Mecklenburg-Vorpommern versteckt ist. Letztes Jahr waren 4 Männer wegen des Diebstahls zu langen Haftstrafen verurteilt worden. In den letzten Jahren ist der Alkoholkonsum von jungen Menschen in Deutschland zurückgegangen. Dennoch spielt Alkohol auch weiter eine Rolle für Jugendliche. Eine Studie der Stiftung Gesundheitswesen hat ergeben, rund 20% der 12- bis 17-Jährigen trinken mindestens einmal pro Woche Alkohol. Fast 13% haben ein problematisches Trinkverhalten. Das heißt, dass sie zum Beispiel Alkohol zur Entspannung trinken, Erinnerungslücken haben und unter Alkoholeinfluss in Konflikte geraten. Viele sind übers lange Wochenende weggefahren, auch mit dem Auto. Doch an der Tankstelle gab und gibt es auch weiter lange Gesichter. Die Spritpreise sind übers Wochenende wieder deutlich gestiegen und haben sich über der 2-Euro-Marke festgesetzt. Laut ADAC sind E10 und Diesel nur noch rund 11 Cent billiger als vor dem Tankrabatt, obwohl die Steuerermäßigung knapp 17 Cent beträgt. Rund um den ersten Jahrestag der Bundesregierung hängt der Haussegen in der Koalition schief. Kanzler Merz hat in der ARD wachsenden Unmut eingeräumt, auch in den eigenen Reihen. Mehr dazu von Claudia Wächter.
2: Merz warnt deshalb indirekt die SPD, übertreibt es nicht. Er habe keine Vollmacht, die Union umzubringen. Vom Koalitionspartner verlangt er schlicht mehr Kompromissbereitschaft bei den schwierigen Reformplänen, die anstehen. Ob das klappt? Laut einer Umfrage glaubt mehr als die Hälfte der Deutschen, dass Schwarz-Rot auseinanderbricht. Aber Merz hat kaum Regierungsalternativen und er lässt heute auch ein Gipfeltreffen mit Europäern sausen.
1: Die Bundestagsfraktionen von Grünen, SPD und Linke wollen ihre Accounts auf der Plattform X nicht mehr bespielen. Zur Begründung heißt es zum Beispiel von den Grünen, X sei zu einem Einfallstor für Desinformation und aggressive Debatten geworden. Seit Elon Musk das ehemalige Twitter gekauft hat, häuft sich die Kritik, weil zum Beispiel rassistische, rechtsradikale und beleidigende Inhalte weniger reguliert werden.
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3: Der Radio Today Verkehrsdienst meldet. Auf der A99 München Süd Richtung München Nord zwischen Hohenbrunn und Haar, dort ist der Standstreifen blockiert. Meine Güte. Das war's auch schon. Ich wünsche euch trotzdem weiterhin eine gute Fahrt.
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3: Geblitzt wird auf der A952 an der Autobahn bei Percher Richtung Starnberg in der 60er-Zone. Dann in der Ortsdurchfahrt Siebeckhausen beim Berg, dort in der Bergerstraße. Dann in der Mühlangerstraße in Aubing am Werkstoffhof, dort beidseitig. Und auf der B11 Buchenhain Richtung Pullach. Bei weiteren Blitzern ruft doch bitte gerne durch unter 723 2000.
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3: Zunächst erwartet uns ein Mix aus Sonne und Wolken. Ab dem Nachmittag ziehen von Südwesten her einzelne Schauer und Gewitter durch. In Niederbayern und der Oberpfalz bleibt es trocken. Die Höchstwerte erreichen 21 Grad am Bodensee und 28 Grad an der unteren Donau. Morgen wird es ähnlich, dann werden die Schauer und Gewitter aber häufiger und kräftiger. Die Temperatur in München-Thalkirchen beträgt aktuell 23,5 Grad und es ist genau 12.18 Uhr.
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1: Eine Frau entdeckt im neuen Portemonnaie einen fremden Ausweis, der samt Retoure quer durch Bayern gereist war. Mehr dazu gleich.
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Es ist 12.27 Uhr und ihr hört Radio Today. Eine Frau aus der Oberpfalz hat beim Auspacken einer neu bestellten Geldbörse eine unerwartete Überraschung erlebt. In dem Portemonnaie steckte ein fremder Personalausweis. Die Finderin brachte das Dokument zur Polizei, wie die Beamten mitteilten. Die Geldbörse war bei einem Online-Versandhändler bestellt worden. Laut einem Polizeisprecher hatte die Besitzerin des Personalausweises aus Kempten die Geldbörse zuvor bestellt, dann aber retourniert, weil ihr der Stauraum nicht gefiel. Dass ihr Personalausweis dabei noch im Innenfach lag, hatte sie wohl nicht bemerkt. Das amtliche Dokument reiste so unbemerkt quer durch Bayern, von Kempten im Allgäu, fast an der österreichischen Grenze, bis in die Oberpfalz im Nordosten des Freistaats. Der Personalausweis wird natürlich der Frau zurückgegeben. Ein frischer Blitzer noch für euch. Und zwar in Hochbrück, stadtauswärts in der Schleißheimer Straße, dort beim Discounter. Recht versteckt, meinte der liebe Richie. Ich danke dir. Wenn ihr weitere Blitzer seht, dann ruft doch bitte einfach an unter 723 2000.

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1: Der Radio Today Verkehrsdienst meldet. A99 München Süd Richtung München Nord zwischen Hohenbrunn und Haar. Hier ist der Standstreifen blockiert. Dann auf dem mittleren Ring zwischen Sendling Süd und Luise-Kisselwach-Tunnel 1 Kilometer Stau. Das war's auch schon. Ich wünsche euch weiterhin eine gute Fahrt. Ein paar Blitzer habe ich auch noch für euch, und zwar unter anderem auf der A952 an der Autobahn bei Percher Richtung Starnberg, dort in der 60er-Zone. Dann geht es weiter in der Mühlanger Straße in Aubing am Werkstoffhof beidseitig, dann auf der B11 Buchenhain Richtung Pullach, dann Hochbrück auswärts in der Schleißheimer Straße beim Discounter und in der Ortsdurchfahrt Icking in der Mittenwalder Straße Höhe des Bauhofs beidseitig. Danke dir, lieber Olli. Wenn ihr weitere Blitzer sichtet, ruft doch bitte gerne an und gebt sie durch unter 723 2000.
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1: Beim Spielen entdecken zwei Brüder gefährliche Munition in einem Kiesbett. Mehr dazu gleich.
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Es ist genau 12.52 Uhr und ihr hört Radio Today. Kinder haben beim Spielen an einem Flussufer in Schwaben eine Granate aus dem Zweiten Weltkrieg gefunden. Wie die Polizei Aiach mitteilte, musste die Gewehrgranate noch vor Ort gesprengt werden. Die beiden 8 und 6 Jahre alten Brüder hätten den Gegenstand Aiach mitteilte, musste die Gewehrgranate noch vor Ort gesprengt werden. Die beiden 8 und 6 Jahre alten Brüder

0: Einen Blitzer habe ich auch noch für euch, und zwar in der Ortsdurchfahrt Icking auf der Mittenwalder Straße, Höhe des Bauhofs, dort beidseitig. Wenn ihr weitere Blitzer sichtet, meldet sie uns doch bitte gerne und ruft an unter 723 2000. Das war's auch leider schon mit dem Hitradio und mit mir, der Laura. Ich verabschiede mich recht herzlich von euch. Weiter geht's jetzt mit der lieben Maria und der Lokalwelle. Viel Spaß!
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2: So ist es. Ihr hört Radio Today mit der Lokalwelle. Die Zeit ist es jetzt 13.01 Uhr und mein Name ist Maria Rajkovic.
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1: Ich bin Helen Martin. Über 3 Jahre ist es her, dass aus dem Kelten-Römer-Museum Manching ein historischer Goldschatz gestohlen worden ist. 4 Männer wurden zu langen Haftstrafen verurteilt. Der Großteil der Beute verschwunden. Jetzt hat das Bayerische Landeskriminalamt mitgeteilt, dass wieder nach der Beute gesucht wird. Die Ermittler vermuten, dass das fehlende Gold auf dem Grundstück des Hauptverdächtigen in Mecklenburg-Vorpommern versteckt ist. Der April war der teuerste Tankmonat aller Zeiten, wenn man die absoluten Zahlen anschaut. Daten des ADAC zeigen, sowohl E10 als auch Diesel waren im bundesweiten Monatsdurchschnitt so teuer wie nie zuvor. Ein Liter E10 hat im Durchschnitt 2,11 Euro gekostet, Diesel 2,27 Euro. Rechnet man die Inflation raus, waren die Kraftstoffe in den Jahren 2011, 2012 und 2022 zeitweise noch teurer. Am Saurüsselkopf in den Chiemgauer Alpen brennt es nach wie vor. Das Landratsamt Traunstein hat jetzt den Katastrophenfall ausgerufen. Das bedeutet, dass die Einsatzkräfte, Fachstellen und Behörden zentral koordiniert werden. Es geht vor allem um das Trinkwasserschutzgebiet des Ruhpoldinger Ortsteils Laubau. Ziel ist zu verhindern, dass sich der Brand innerhalb des Schutzgebiets ausbreitet. Mehrere Löschhubschrauber sind im Einsatz. Auf einem Kreuzfahrtschiff im Atlantik ist eine tödliche Krankheit ausgebrochen. Mindestens 3 Menschen starben. Laut der Weltgesundheitsorganisation gehen die Fälle mutmaßlich auf Infektionen mit dem Hantavirus zurück. Diana Kramer berichtet.
2: Das Hantavirus wird laut WHO meist durch Kontakt mit den Ausscheidungen von Nagetieren wie Ratten oder Mäusen übertragen, zum Beispiel wenn man kontaminierten Staub einatmet. In seltenen Fällen wird der Erreger auch von Mensch zu Mensch übertragen. Wie und wo genau sich die Passagiere des Kreuzfahrtschiffes infiziert haben könnten, wird noch untersucht.
1: Wer mit der Münchner S-Bahn fährt, kennt das. Baustellen und dadurch Einschränkungen. Die nächsten Tage betrifft das die Strecke zum Münchner Flughafen. Da hält die S-Bahn schon an der vorletzten Haltestelle am Besucherpark. Dann geht's mit dem Bus weiter. Genauso wie für Fahrgäste, die aus Nürnberg kommen. Der RE22 endet schon in Freising. Es gibt jeweils Ersatzbusse. Das Ganze gilt ab heute Abend und dauert bis zum frühen Freitagmorgen.
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3: Der Radio Today Verkehrsdienst meldet normaler Verkehr im Today-Sendegebiet. Radio Today wünscht euch weiterhin eine gute und sichere Fahrt.
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3: Ein Blitzanhänger steht auf der A952 an der Autobahn kurz vor der Ortseinfahrt Percher, wenn ihr Richtung Starnberg fahrt, in der 60er-Zone. Dann sind noch reguläre Blitzer gesehen worden, einmal in Aubing in der Mühlanger Straße am Werkstoffhof. Hier wird beidseitig geblitzt. Auf der B11 Buchenhain Richtung Pullach. Auf der Hochbrückstadt auswärts, auf der Schleißheimer Straße beim Discounter, in der Ortsdurchfahrt Icking, in der Mittenwalder Straße, auf Höhe des Bauhofs. Hier wird ebenfalls beidseitig geblitzt. Wenn ihr einen Blitzer gesehen habt, einen Blitzer abmelden möchtet oder bestätigen möchtet, dann tut das gerne und wählt hier für die Studio-Hotline 089 723 2000.
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3: Heute wechseln sich Wolken und längere sonnige Phasen ab. Im Westen fällt gelegentlich etwas Regen. Gegen Abend entstehen örtliche Schauer und Gewitter. Die Temperaturen liegen tagsüber zwischen 21 bis 28 Grad. Abends und nachts ist es unterschiedlich, meist aber dicht bewölkt und es kann ein paar Schauer und Gewitter geben. Die Tiefstwerte liegen dann zwischen 13 und 7 Grad. Die Wettervorhersage für die kommenden 3 Tage sehen recht ähnlich aus. Morgen Nachmittag und gegen Abend werden die Schauer und Gewitter häufiger und kräftiger. Am Mittwoch und Donnerstag bleibt es unbeständig. Am meisten regnet es in der Nacht zum Donnerstag und die Temperaturen gehen dann leicht zurück. Die Temperatur in München-Thalkirchen beträgt aktuell 25 Grad und die Zeit, es ist jetzt 13.16 Uhr. Und hier geht's gleich weiter mit Soul to Soul und Back to Life.

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1: Ein größerer Brand konnte vor dem Bayern-Heimspiel noch rechtzeitig verhindert werden. Gleich mehr dazu hier in der Lokalwelle auf Radio Today.
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1: Die Zeit, es ist jetzt 13.25 Uhr. Ihr hört Radio Today mit der Lokalwelle. Ein Feuermelder hat in der Münchner Allianz Arena einen größeren Brand verhindert und das Heimspiel des FC Bayern gegen den ersten FC Heidenheim gerettet. Der Alarm sei am Samstag etwa 2 Stunden vor Anpfiff in einem Technikraum des Stadions losgegangen, teilte die Feuerwehr mit. Etwa 10 Minuten zuvor habe der Einlass der Stadionbesucher begonnen. Als die Einsatzkräfte im Technikraum eintrafen, habe es bereits nach verschmorten Kabeln gerochen. Unter schweren Atemschutz und mit Hilfe eines Kohlendioxid-Feuerlöschers konnte der Brand laut Feuerwehr jedoch schnell unter Kontrolle gebracht werden. Der betroffene Bereich sei von der restlichen Stromversorgung getrennt worden. Für die eintreffenden Zuschauerinnen und Zuschauer habe es zu keiner Zeit Gefahr bestanden. Auch das Spiel wurde durch den Einsatz nicht beeinträchtigt. Weshalb es zu dem Brand kommen konnte und auf welche Summe sich der Schaden beläuft, ist bislang unbekannt. Ein Blitzer steht in Aubing, und zwar in der Mühlanger Straße beim Werkstoffhof. Hier wird beidseitig geblitzt. Wenn ihr einen Blitzer gesehen habt, dann zögert nicht lange, teilt es mit uns und wählt hierfür die Studio-Hotline 089 723 2000.

Der Radio Tudor Verkehrsdienst meldet, mittlerer Ring zwischen der Lerchenauer Straße und B13 Petuel-Tunnel ist der rechte Fahrstreifen wegen eines Unfalls blockiert. Hier gibt es aktuell 1 Kilometer Stau. Radio Tudor wünscht euch weiterhin eine gute und sichere Fahrt. Ein Blitzanhänger steht auf der A952 an der Autobahn kurz vor Ortseingang Percha. Wenn ihr Richtung Starnberg fahrt, in der 60er-Zone. Weitere Blitzer sind gesehen worden in Aubing, in der Mühlanger Straße, beim Werkstoffhof. Hier wird beidseitig geblitzt. Auf der B11 Puchenhain Richtung Pullach. Auf der Hochbrück stadtauswärts in der Schleißheimer Straße beim Discounter. Und in der Ortsdurchfahrt Eking in der Mittenwalder Straße auf Höhe des Bauhofs. Hier wird ebenfalls beidseitig geblitzt. Wenn ihr Blitzer gesehen habt, dann zögert nicht lange, teilt es mit uns und wählt hierfür die Studio-Hotline 089 723 2000. Und hier geht's gleich weiter mit Queen and I Want It All.

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1: Der April war der teuerste Tankmonat. Ja, erfahrt gleich dazu mehr hier auf Radio Today in der Lokalwelle.
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1: Die Zeit, es ist jetzt 13.52 Uhr. Ihr hört Radio Today mit der Lokalwelle. Der April war der teuerste Tankmonat aller Zeiten. Das zeigen die Daten des ADAC, die die Deutsche Presseagentur ausgewertet hat. Im Schnitt kostete ein Liter E10 rund 2,11 Euro pro Liter. Der Preis für Diesel lag bei rund 2,27 Euro. Damit übertreffen die Kosten die Höchststände kurz nach Beginn des Ukraine-Krieges. Bezieht man jedoch die Inflation ein, relativiert sich das Bild. E10 war inflationsbereinigt in den Jahren 2011, 2012 und 2022 teurer als im April diesen Jahres. Für Diesel gilt das für einen großen Teil des Jahres 2022. Ein Blitzer steht auf der B11 in Puchenhain Richtung Pullach. Wenn ihr Blitzer gesehen habt, dann zögert nicht lange, teilt es mit uns und wählt hier für die Studio-Hotline 089 723 2000.
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2: Die Zeit ist es jetzt genau 14.02 Uhr. Ihr hört Radio Today mit der Lokalwelle. Für euch heute am Mikrofon ist die Maria Rajkovic.
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1: Ich bin Stefan Schütz. Wer in den letzten Wochen getankt hat, wollte wahrscheinlich am liebsten gar nicht erst auf die Rechnung schauen. Wie der ADAC mitgeteilt hat, war der April der teuerste Tankmonat aller Zeiten, wenn man die Inflation nicht mit einberechnet. Ein Liter E10 hat im Schnitt rund 2,11 Euro gekostet, Diesel rund 2,27 Euro. Inflationsbereinigt war Tanken in den Jahren 2011, 12 und 22 zeitweise noch teurer. Mehr als 3 Jahre sind seit dem spektakulären Golddiebstahl aus dem Kelten- und Römermuseum in Manching vergangen. Jetzt suchen Ermittler wieder nach dem verschwundenen Großteil der Beute. Florian Klaus mit den Einzelheiten.
2: Am Morgen haben Kunstfahnder begonnen, das Grundstück des Hauptverdächtigen in Plate in Mecklenburg-Vorpommern zu durchsuchen. Den Ermittlern zufolge gibt es neue Erkenntnisse, dass der Großteil der Beute auf dem Grundstück professionell versteckt worden ist. Es geht unter anderem um 411 Goldmünzen. Der Schatz war im November 2022 gestohlen worden. 4 Täter wurden zu langjährigen Haftstrafen verurteilt.
1: In Tschechien im Landkreis Rosenheim hat ein Vater bei einem tragischen Unfall seine Tochter überfahren. Das Kind im Grundschulalter ist dabei ums Leben gekommen. Der Vater wollte gestern rückwärts aus einer Grundstücksausfahrt fahren. Dabei hat er seine Tochter übersehen, die zu dem Zeitpunkt hinter dem Auto stand. Der Vater steht unter Schock und wird psychologisch betreut. Laut Polizei steht noch nicht fest, ob gegen ihn ermittelt wird. 5 Jahre ist es her, dass die bayerische Staatsregierung eine Offensive zur Wiedervernässung von Mooren angekündigt hat. Doch die Koalition aus CSU und Freien Wählern hängt dem eigenen Anspruch weit hinterher. Seit 2019 wurden 1700 Hektar Moore wieder vernässt. Das sind nur 3% des selbstgesetzten Ziels von 55.000 Hektar bis zum Jahr 2040. Moore sind wichtig für den Klimaschutz, weil sie Kohlenstoff speichern. Auf der größtmöglichen Bühne präsentieren die Fußballer des FC Bayern ihr Trikot für die neue Saison. Beim Halbfinalrückspiel in der Champions League gegen Paris am Mittwoch werden die Münchner das neue Heimjersey tragen, teilte der Verein nun mit. Das rot-weiße Trikot ist relativ klassisch gehalten mit hell- und dunkelroten Längsstreifen. Die aktive Fanszene hatte sich ein klassisches rot-weißes Shirt gewünscht.
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3: Der Radio Today Verkehrsdienst meldet A99 München Süd Richtung München Nord zwischen dem Kreuz München Ost und Kirchheim ist der rechte Fahrstreifen blockiert. Hier besteht Gefahr durch Gegenstände, es sind Reifenteile auf der Fahrbahn. Radio Today wünscht euch weiterhin eine gute und sichere Fahrt.
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3: Blitzanhänger stehen einmal auf der A952 an der Autobahn kurz vor dem Ortseingang Percha, wenn ihr Richtung Starnberg fahrt, hier in der 60er-Zone. Dann gehen die liebe Grüße raus an den Olli. Er hat uns noch einen Blitzanhänger gemeldet. Der steht in Berg am Lein in der St. Michaelstraße in der 30er-Zone. Hier wird beidseitig geblitzt. Weitere Blitzer sind gesehen worden in Aubing in der Mühlanger Straße am Werkstoffhof. Hier wird beidseitig geblitzt auf der B11 Buchenhain Richtung Pulle. Hochbrück statt auswärts in der Schleißheimer Straße beim Discounter und in der Ortsdurchfahrt Eking in der Mittenwalder Straße auf Höhe des Bauhofs. Hier wird ebenfalls beidseitig geblitzt. Wenn ihr einen Blitzer gesehen habt, dann zögert nicht lange, teilt es mit uns und wählt hier für die Studio-Hotline 089 723 2000.
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3: Heute wechseln sich Wolken und längere sonnige Phasen ab. Im Westen fällt gelegentlich etwas Regen. Gegen Abend entstehen örtliche Schauer und Gewitter. Die Temperaturen liegen tagsüber zwischen 21 bis 28 Grad. Abends und nachts ist es unterschiedlich, meist aber dicht bewölkt. Es kann ein paar Schauer und Gewitter geben. Die Tiefstwerte liegen dann zwischen 13 und 7 Grad. Die Wettervorhersage für die kommenden 3 Tage sehen recht ähnlich aus. Morgen Vormittag gibt es sonnige Abschnitte. Gegen Nachmittag und Abend werden die Schauer und Gewitter häufiger und kräftiger. Am Mittwoch und Donnerstag bleibt es unbeständig. Am meisten regnet es in der Nacht zum Donnerstag. Die Temperaturen gehen dann zurück. Die Temperatur in München-Thalkirchen beträgt aktuell 25 Grad und die Zeit, wir haben es jetzt 14.18 Uhr.

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1: Bayerns Polizei geht auf Drohnenjagd. Erfahrt gleich mehr dazu hier auf Radio Today in der Lokalwelle.
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1: Die Zeit ist jetzt. Der Radio Tude Verkehrsdienst meldet normaler Verkehr im Tude Sendegebiet. Radio Tude wünscht euch weiterhin eine gute und sichere Fahrt. Blitzanhänger stehen auf der A952 an der Autobahn kurz vor der Ortseinfahrt Percher Richtung Starnberg in der 60er-Zone in Berg am Laim. In der St. Michaelstraße in der 30er-Zone, hier wird beidseitig geblitzt. In Aubing in der Mühlanger Straße am Werkstoffhof beidseitig, auf der B11 in der Buchenhain Richtung Pullach. In Hochbrück statt auswärts auf der Schleißheimer Straße beim Discounter, in der Ortsdurchfahrt Icking, in der Mittenwalder Straße auf Höhe des Bauhofs, hier wird beidseitig geblitzt. Und liebe Grüße gehen raus an den Ralf in der Pippinger Straße statt auswärts kurz von der Foggenkarstraße. Wenn ihr Blitzer gesehen habt, dann zögert nicht lange, teilt es mit uns und weht hier für die Studio-Hotline 089 723 2000.

Der Radiotour-Verkehrsdienst meldet A99 München Süd Richtung München Nord zwischen Kreuz München Ost und Kirchheim ist der rechte Fahrstreifen blockiert. Hier besteht Gefahr durch Gegenstände. Es sind Reifenteile auf der Fahrbahn. Radiotour wünscht euch weiterhin eine gute und sichere Fahrt. Blitzanhänger stehen auf der A952 auf der Autobahn kurz vor der Ortseinfahrt Percher Richtung Starnberg in der 60er-Zone, in Berg an Laim in der St. Michaelstraße in der 30er-Zone. Hier wird beidseitig geblitzt. Dann sind noch Blitzer gesehen worden in Aubing in der Mühlanger Straße am Werkstoffhof. Hier wird beidseitig geblitzt auf der B11 Buchenhain Richtung Pullach in Hochbrück stadtauswärts auf der Schleißheimer Straße beim Discounter, in der Ortsdurchfahrt Icking in der Mittenwalder Straße auf Höhe des Bauhofs. Hier wird beidseitig geblitzt und in der Pippinger Straße stadtauswärts kurz vor der von K-Straße. Wenn ihr einen Blitzer gesehen habt, dann zögert nicht lange, teilt es mit uns und wählt hier für die Studio-Hotline 089 723 2000.

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1: Bayerns Polizei geht auf Drohnenjagd. Gleich mehr dazu nur hier auf Radio Today in der Lokalwelle.
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1: Die Zeit ist es jetzt 14.53 Uhr. 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
1: Die Zeit ist es jetzt 14.53 Uhr.

0: Das war die Montagsausgabe der Lokalwelle hier auf Radio Today. Ich verabschiede mich für heute. Mein Name ist Maria Rajkovic und hier geht's gleich weiter mit dem Stefan V und der und den Quick Times.
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2: Ja, ist denn schon wieder Today? 16:02 die Zeit. Schön, dass ihr dabei seid. Jetzt geht's weiter hier mit der Quick Times, der Open Line. Falls ihr was verkaufen möchtet, von privat an privat, gegen 16:30 am Mikrofon für euch der Pfau auf.
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1: Ich bin Stefan Schütz. Die US-Regierung will 5000 Soldatinnen und Soldaten aus Deutschland abziehen. Nach dieser Ankündigung vom Freitag gibt es jetzt Einzelheiten. Florian Klaus berichtet über entsprechende Medienberichte.
2: Tausende Soldaten vom Standort Vilseck in der Oberpfalz werden Deutschland wohl verlassen. Laut Medienberichten betreffen die Abzugspläne die dort stationierte Stryker-Brigade. Schon 2020 war im Gespräch, US-Soldaten aus Vilseck abzuziehen. Der Plan wurde dann aber von Präsident Biden gestrichen. Sein Vorgänger und Nachfolger Trump hatte zuletzt aber wieder angekündigt, Soldaten aus Deutschland abzuziehen, nachdem Bundeskanzler Merz seine Strategie im Irankrieg kritisiert hatte.
1: Immer wieder werden Flughäfen in Deutschland nach Drohnensichtungen lahmgelegt. Deswegen gibt es am Airport München ein spezielles Abwehrzentrum für die Fluggeräte. Es ist nun offiziell eröffnet worden. Die Landespolizei schickt dort zunächst 40 Einsatzkräfte rein und in naher Zukunft sollen es 100 sein. Es ist das erste Zentrum seiner Art in Deutschland. Die Spritpreise steigen wieder, trotz Tankrabatt. Bereits gestern waren laut ADAC Superbenzin und Diesel pro Liter im bundesweiten Tagesdurchschnitt nur noch zwischen 10 und 11 Cent billiger als am letzten Tag vor dem Start des Rabatts. Das ist deutlich weniger als die knapp 17 Cent pro Liter, um die die Steuern vorübergehend gesenkt wurden. Nach dem Hunter-Virus-Ausbruch auf einem Kreuzfahrtschiff im Atlantik soll sich unter den Todesopfern auch ein Deutscher befinden. Das bestätigte die Reederei in einer Mitteilung. Der Deutsche verstarb am 2. Mai an Bord der MV Hondius. Bei den beiden anderen Toten handelt es sich um niederländische Staatsbürger. Die genaue Todesursache des Deutschen ist noch nicht geklärt, stellt die Reederei klar. Zwar trinken Jugendliche in Deutschland insgesamt weniger Alkohol als noch vor ein paar Jahren, aber ungefähr jeder Achte weist ein problematisches Trinkverhalten auf. Das zeigt eine Studie der Stiftung Gesundheitswesen. Besonders betroffen sind junge und ältere Jugendliche. Problematisch ist das Trinkverhalten zum Beispiel, wenn Alkohol zur Entspannung getrunken wird und oder es zu Erinnerungslücken kommt.
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3: Ein Blick auf Bayerns Straßen. Hier ist der Radio Today Verkehrsdienst und der meldet auf der A99 München Süd Richtung München Nord. Zwischen Dreieck München Südwest und Tunnel Aubing haben wir 2 Kilometer Stau. Auf der A99 in der Gegenrichtung zwischen Neuherberg und Tunnel Allach ebenfalls Stau auf dem mittleren Ring. Bei der Tegernseer Landstraße hier haben wir eine ausgefallene Ampelanlage. Vorsicht dort an der Kreuzung zwischen Ramersdorf und der Schlüsselbergstraße staut es sich zwischen Landshuter Allee Tunnel und der Arnulfstraße. Hier ein Unfall zwischen Heckenstaller Tunnel und Luise-Kieselbach Tunnel. Hier haben wir Stau. Today wünscht euch eine gute und sichere Fahrt.
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3: Gewitzt wird aus folgenden Anhängern. Auf der A952 kurz vor der Ortseinfahrt Percha Richtung Starnberg in der 60er-Zone, dann in Berg am Laim. Auf der St. Michael-Straße und zwar in der 30er-Zone beidseitig. Auf der Pippinger Straße statt auswärts kurz vor der von K-Straße. Falls ihr noch einen Blitzer melden möchtet, wählt gern die 723-2000.
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3: Am Abend können noch vereinzelt im Freistaat Gewitter unterwegs sein. In der Nacht ist es unterschiedlich, im Süden später nur leicht bewölkt. Die Schauer ziehen sich nach Franken zurück und lassen dann langsam nach. Die Temperaturen sinken auf 13 bis 7 Grad heute Nacht. Morgen scheint vorübergehend die Sonne. Am Nachmittag breiten sich von Südwesten her erneut Schauer und Gewitter aus. Die Höchstwerte erreichen dann 19 bis 26 Grad. Die Temperatur hier gemessen bei uns in München, Thalkirchen 24 Grad. Die Zeit, es ist jetzt 16:19 Uhr.

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1: In wenigen Minuten startet hier die Open Line, der Radioflohmarkt für euch zum Mitmachen live. Ihr könnt anrufen unter der Studionummer 089 723 2000, wenn ihr etwas zu verkaufen habt von privat an privat oder etwas sucht.
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0: So, ihr Lieben, jetzt habt ihr die Möglichkeit, hier anzurufen. 089 723 2000. Jetzt die Nummer für unseren Radioflohmarkt live. Die Open Line, diese Ausgabe jetzt, die nächste gegen 19.30 Uhr. Das Zeitfenster ist knapp.
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0: Einige von euch rufen im Studio an, genau wenn die Open Line vorbei ist. Falls ihr nicht wisst, ungefähr wann die immer so startet, am besten 2 Minuten früher anrufen, dann seid ihr garantiert die Ersten. Die kann ich dann auch in die Warteschleife tun. Ansonsten habt ihr natürlich zusätzlich noch die Möglichkeit, wenn das euch zu spontan ist gerade, auf unsere Website zu gehen, www.radiotoday.de. Dort könnt ihr jederzeit ganz einfach eine Hörernachricht draufsprechen. Wir spielen sie garantiert in der Open Line ab. Was sprecht ihr rauf oder wie ist so eine Anzeige? Wie gestaltet sich die Anzeige? Ihr ruft jetzt hier an 089 723 2000. Aber jetzt, denn in einer Minute ungefähr sollte kein Anruf reingehen, machen wir weiter mit dem Musikprogramm. Dann geht's erst um 7:30 wieder. Die letzte Möglichkeit bei unserem Radioflohmarkt dabei zu sein. Also ihr nennt euren Vornamen, eure Telefonnummer zweimal langsam zum Mitschreiben für die Hörer. Das erhöht die Verkaufschancen. Dann stichpunktartig durchgeben, um was es sich handelt, meinetwegen das Bett, die Maße, der Zustand, ungefähre Preisvorstellung. Das war's auch schon. Alles andere macht ihr dann untereinander. So funktioniert unsere Open Line dreimal am Tag um 7.30 Uhr in der Früh, gegen 16.30 Uhr am Nachmittag und gegen 19.30 Uhr die letzte am Abend. Und da jetzt kein Anruf reingeht, geht Musik raus. Weiter geht's mit Today Classic Rock.
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1: 16.40 Uhr die Zeit, hier ein kurzer Blick auf Bayern Straßen. Hier ist der Radio Today Verkehrsdienst und der meldet auf der A9 München Richtung Nürnberg zwischen Kreuz Neufahrn und Allershausen Gefahr durch Gegenstände auf der Fahrbahn. Auf der A99 München Südwest Richtung München Nord zwischen Dreieck München Südwest und Tunnel Aubing haben wir 2 Kilometer Stau. In der Gegenrichtung zwischen Neuherberg und Ludwigsfeld 4 Kilometer auf der B304. Wasserburg am Inn Richtung München zwischen H oder bei H. Hier haben wir Gefahr durch eine verloren gegangene Ladung. Es handelt sich wohl um Holzplatten oder Holzlatten. Dort besondere Vorsicht. Auf dem mittleren Ring, da geht es langsam los. Ich wünsche euch weiterhin eine gute Fahrt. Gebetshöhe auf der Piepinger Straße, stadtauswärts kurz vor der von K-Straße in Berg am Leim, auf der St. Michael-Straße in der 30er-Zone, beidseitig auf der A952 kurz vor der Ortseinfahrt Percha und zwar Richtung Starnberg. Für weitere Blitzer wählt die 723-2000.
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1: Nach dem spektakulären Golddiebstahl aus einem bayerischen Museum fehlte von einem Großteil der Beute jede Spur. Bis jetzt. Wo die Ermittler das Kettengold vermuten und wie sie es finden wollen, erfahrt ihr gleich.
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0: Nach dem Popcorn-Refrain kommen wir zur nächsten Meldung. 16.50 Uhr die Zeit. Ihr hört die Quicktimes auf Radio Today. Die Polizei hat nicht nur Bargeldspürhunde dabei, sondern auch Goldspürhunde aus dem Ungarischen Nationalmuseum. Diese Hunde seien speziell auf Gold trainiert, sagte Fabian Puchelt vom Bayerischen Landeskriminalamt. Und diese bräuchte man natürlich auch vor Ort. Dort sei das Anwesen in Plate in Mecklenburg-Vorpommern. Auf dem Grundstück des Hauptverdächtigen und seiner Partnerin suchen Ermittler mehr als 3 Jahre lang nach dem Diebstahl eines Goldschatzes aus einem Museum im oberbayerischen Manchen wieder nach dem verschwundenen Großteil der Beute. Man hatte umfangreiche Ermittlungen auch nach den Verurteilungen der Haupttäter und festgestellt, dass das Gold in Summe nur dort versteckt sein könne, so Puchelt. Und genau deshalb sei man nun mit einem ganzen Expertenteam vor Ort zurückgekehrt und suche jetzt wieder weiter. Ja, mit einem bayerischen Rauhaardackel aus jagdlicher Zucht könnte man aus meiner Sicht natürlich die Suche beschleunigen, aber mich fragt ja keiner. Aber hier ein Blitzer, auch wichtig, auf der Piepinger Straße statt auswärts kurz vor der von Karstraße. Da werdet ihr geblitzt, fotografiert sozusagen. Wenn ihr zu schnell seid, achtet auf eine gute Frisur zumindest. Lächeln ist wurscht. Und falls ihr noch einen Blitzer habt, ruft ihr gerne an unter der 723 2000. Und weil das Leben wundervoll ist, geht's jetzt weiter mit der Gruppe Hertz.
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2: 17:01 die Zeit. Schön, dass ihr dabei seid in der zweiten Stunde der Quicktimes am wunderschönen Montag, dem 4. Mai. Mit der richtigen Musikauswahl geht's weiter durch einen erfolgreichen Nachmittag in den Abend hinein.
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1: Ich bin Stefan Schütz. Es wäre ein heftiger Schlag für die Oberpfalz. Mindestens 5000 Soldatinnen und Soldaten wollen die USA aus Deutschland abziehen. Betroffen ist nach Medieninformationen der Standort Vilseck. Dabei handelt es sich um die sogenannte Striker-Brigade, die zum US-Truppenübungsplatz Grafenwöhr gehört. Der Standort ist ein wichtiger Wirtschaftsfaktor in der Oberpfalz. Eine offizielle Bestätigung gibt es noch nicht. Trotz des Tankrabatts sind die Spritpreise gestiegen. Ein Liter Super E10 oder Diesel kosteten im Schnitt gestern um 2,5 Cent mehr als einen Tag zuvor. SPD-Fraktionschef Mirsch ist sauer auf die Mineralölkonzerne. Dazu Thomas Bremser.
2: Das könne man sich nicht gefallen lassen, sagte SPD-Fraktionschef Mirsch bei NTV. Er könne sich vorstellen, dass die Bundesregierung nochmal nachschärfen wird. Das Kartellamt könnte etwa noch mehr Rechte bekommen. Schon beim ersten Tankrabatt vor 4 Jahren gab es die Kritik, dass der Steuervorteil nicht komplett ankommt beim Kunden. Zuletzt war der weltweite Ölpreis sogar gesunken.
1: Das Amtsgericht Hannover hat entschieden, wenn Sonnenliegen am Hotelpool ständig mit Handtüchern blockiert sind, muss der Reiseveranstalter was dagegen tun. Ein Urlauber hat jetzt fast 1.000 Euro von seinem Reisepreis in Höhe von insgesamt gut 7.200 Euro zurückbekommen. Das Gericht sagt, das war klar ein Reisemangel. Ein Sprecher des Gerichts sagte, es handle sich um eine Einzelfallentscheidung. Auf dem Saurüsselkopf in den Chiemgauer Alpen brennt es weiter. Das Landratsamt Traunstein hat den Katastrophenfall ausgerufen. Das bedeutet, dass die Einsatzkräfte, Fachstellen und Behörden zentral koordiniert werden. Sorge macht ein Trinkwasserschutzgebiet. Für ganz Bayern gab der Deutsche Wetterdienst auf dem Waldbrandgefahrenindex die Stufe 3 von 5 aus. In einigen Regionen, unter anderem in Alpennähe, ist es Stufe 4. Auf der größtmöglichen Bühne präsentieren die Fußballer des FC Bayern ihr Trikot für die neue Saison. Beim Halbfinalrückspiel in der Champions League gegen Paris am Mittwoch werden die Münchner das neue Heimjersey tragen, teilte der Verein mit. Das rot-weiße Trikot ist relativ klassisch gehalten mit hell- und dunkelroten Längsstreifen. Die aktive Fanszene hatte sich ein klassisches rot-weißes Shirt gewünscht.
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3: Ein Blick auf Bayern Straßen, hier ist der Radio Today Verkehrsdienst und der meldet auf der A8 München Richtung Nürnberg zwischen Schwabing und Freimann. Hier haben wir 3 Kilometer Stau. Auf der A99 zwischen Neuherberg und Tunnel Allach staut es sich zwischen Dreieck München Südwest und Tunnel Aubing. Dann auf der B304 Wasserburg am Inn Richtung München zwischen, also bei H. Hier haben wir Gefahr durch Holzlatten auf der Fahrbahn. Dann auf der Stadtstraße 2368 beidseitige Fahrbahnsperrung zwischen Unterbiberg und München. Auf dem mittleren Ring geht's langsam los, Feierabend typisch, das ist aber normal. Ich wünsche euch weiterhin eine gute Fahrt.
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3: Geblitzt wird auf der Pippinger Straße statt auswärts kurz vor der von Karstraße in Berg am Leim auf der St. Michael Straße. Dann auf der A952 kurz vor der Ortseinfahrt Percha Richtung Starnberg. Für weitere Blitzer wählt die 723-2000.
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3: Laut dem Deutschen Wetterdienst sind am Abend noch kräftige Schauer und Gewitter im Freistaat vereinzelt unterwegs. In der Nacht ist es unterschiedlich. Im Süden später nur leicht bewölkt. Die Schauer ziehen sich nach Franken zurück und lassen nach. Die Temperaturen sinken auf 13 bis 7 Grad. Morgen scheint vorübergehend die Sonne. Am Nachmittag breiten sich von Südwesten her erneut Schauer und Gewitter aus. Die Höchstwerte erreichen 19 bis 26 Grad. Die Temperatur hier gemessen in München, Thalkirchen 24 Grad. Die Zeit, es ist jetzt 17.16 Uhr.
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1: Fahrgäste haben in Alb-Donau-Kreis einen mutmaßlich betrunkenen Busfahrer gestoppt. Mehr dazu gleich.
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17.25 Uhr die Zeit. Ihr hört die QuickTimes auf Radio Today. Fahrgäste haben im Alb-Donau-Kreis einen mutmaßlich betrunkenen Busfahrer gestoppt. Der Fahrer war mit rund 30 Menschen an Bord in der Nacht von einem Dorffest aus losgefahren. Am Ortseingang von Rammingen sei er mit dem Reifen auf eine Verkehrsinsel gekommen. Daraufhin forderten die Fahrgäste den 52-Jährigen auf, anzuhalten und riefen die Polizei. Auch die Beamten hatten den Eindruck, dass der Mann betrunken war. Der 52-Jährige verweigerte einen Atemalkoholtest und kam in eine Klinik zur Blutentnahme. Das Ergebnis steht noch aus. Ja, denn auch für Busfahrer gilt, Dienst ist Dienst und Schnaps ist Schnaps. Und Blitzer ist Blitzer. Hier zum Beispiel auf der Piepinger Straße stadtauswärts kurz vor der Von-Kahr-Straße werdet ihr fotografiert, wenn ihr zu schnell seid. Für weitere Blitzer wählt gern die Studionummer, die 089 723 2000.

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1: Ja, und wir sind keine Roboter. 17.39 Uhr, ein Blick auf Bayern Straßen. Hier ist der Radio Today Verkehrsdienst und der meldet auf der A8 München Richtung Stuttgart zwischen Dachau, Fürstenfeldbruck und Sulzimus. Hier haben wir gefahrlich Reifenteile auf der Fahrbahn. Auf der A9 München Richtung Nürnberg zwischen Schwabing und Frankfurter Ring 2 Kilometer Stau. Auf der A99 München Nord Richtung München Südwest zwischen Neuherberg und Tunnel Allach 8 Kilometer Stau. Auf der B304 Wasserburg am Inn Richtung München zwischen oder bei H. Hier haben wir Gefahr durch Holzlatten auf der Fahrbahn, dort besondere Vorsicht. In der Gegenrichtung der B304 zwischen Landshuter Allee und München haben wir Stau auf der Stadtstraße 2368. Beidseitige Fahrbahnsperrung zwischen Unterbiberg und München. Auf der A99 von Kreuz München Süd kommen zwischen Unterhaching Nord und Brudermühlbrücke, also Mittlerer Ring. Hier haben wir einen Unfall mit einem LKW. Auf dem Mittleren Ring staut es sich zwischen B13 und Brudermühlbrücke, zwischen Isar und Schwabing, zwischen Langbürgener Straße, der Schlüsselbergstraße und zwischen Hecken Stallertunnel und Sendling. Ich wünsche euch weiterhin eine gute und sichere Fahrt. Geblitzt wird auf der Pippinger Straße, kurz vor der von Karstraße in Berg am Laim, auf der St. Michaelstraße und auf der A952 kurz vor der Ortseinfahrt Percher. Für weitere Blitzer wählt die 723-2000 und jetzt geht's weiter mit Rick Springfield.
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0: 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Markus Söder fordert vom EU-Parlament mehr Tempo bei der Ratifizierung des Handelsabkommens mit den USA. Mehr dazu gleich hier in der nächsten Meldung der QuickTimes.
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0: 17.51 Uhr, die Zeit. Ihr hört die Quicktimes auf Radio Today. CSU-Chef Markus Söder fordert vom EU-Parlament mehr Tempo bei der Ratifizierung des Handelsabkommens mit den USA. Es sei jetzt sehr wichtig, dass Europa handle, denn Europa sei schließlich für die Zollpolitik zuständig. Das sagte der bayerische Ministerpräsident am Rande eines Termins in Erding bei München. Das hieße vor allen Dingen, dass das Europäische Parlament endlich das ratifiziert, was die Kommission eigentlich schon im letzten Jahr ausgehandelt hätte. Das sei schließlich die Realität. Darüber hinaus gelte es zu klären, ob die neuen Zollandrohungen aus den USA eine Reaktion auf die europäische Nichtumsetzung seien oder ob es darüber hinaus ginge. Das betonte Söder, der am Dienstag mit seinem Kabinett nach Brüssel reisen wird. Ja, und dort soll es dann die geplanten Gespräche auch um die US-Zollpolitik gehen. Und ob es dann beim gemeinsamen Essen eher Weißwürst mit Brezen anstatt Cheeseburger mit Pommes geben wird, ist nicht bekannt, wäre aber nachvollziehbar. Und hier noch ein Blitzer auf der Pippinger Straße, statt auswärts kurz vor der von Karstraße. Für weitere Blitzer wählt gern die 723 2000. Jetzt geht's weiter mit Cheap Trick.
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1: Es ist gleich 18.04 Uhr. Wo seid ihr richtig? Für viel Musik und wenig Gelaber. Genau hier auf 89 MHz bei Radio Today. Und der Quick Times, da geht's jetzt gleich weiter. In der dritten Stunde mit viel Musik und dem V.
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1: Ich bin Stefan Schütz. Mitten in Leipzig ist ein Auto in mehrere Menschen gefahren. Nach Angaben der Polizei gibt es mehrere Verletzte. Weitere Einzelheiten zu den genauen Umständen und der Art der Verletzungen konnte die Polizei noch nicht sagen. Ein örtlicher Radiosender berichtete mit Verweis auf Augenzeugen, dass es möglicherweise Tote gibt. Das hat die Polizei inzwischen dementiert. Im September und Oktober haben Drohnen auch in Bayern für viel Ärger und Unruhe gesorgt. Jetzt ist in Erding am Flughafen München ein Drohnenabwehrzentrum eröffnet worden. Janina Singer berichtet.
2: Neue Herausforderungen erfordern neue Maßnahmen, so Ministerpräsident Söder bei der Eröffnung. Seit den Sichtungen letztes Jahr ist es zwar ruhiger um das Drohnenthema geworden, aber auch, weil die Behörden keine Details mehr veröffentlichen. Das neue Drohnenzentrum soll neben der Überwachung auch an der Planung von Großveranstaltungen wie dem Oktoberfest beteiligt sein und sich um Fortbildung kümmern.
1: Die Gemeinde Vilseck in der Oberpfalz hat etwas mehr als 6000 Einwohner und tausende US-Soldaten sind dort mit ihren Familien stationiert. Die USA wollen nun wohl 5000 dieser Soldatinnen und Soldaten aus Deutschland abziehen. Laut Medienberichten ist die Striker-Brigade in Vilseck betroffen. Ein Großteil der lokalen Wirtschaft hängt stark von den Soldaten und ihren Familien ab. Im Allgäu haben Ermittler bei der Suche nach einem vermissten 14-Jährigen eine Leiche gefunden. Die Polizei geht davon aus, dass es sich um den Jugendlichen handelt, der seit Samstagnacht verschwunden war. Die Leiche wurde heute Vormittag in einem leerstehenden Gebäude nahe dem Bahnhof Memmingen entdeckt. Die Beamten vermuten eine Gewalttat. Die Polizei arbeitet daran, die Identität zweifelsfrei zu klären. Auf deutschen Online-Marktplätzen gibt es immer noch massenhaft gefährliche und verbotene Produkte, trotz EU-Verbot. Der Verbraucherzentrale Bundesverband hat sich die 5 größten Plattformen angeschaut. Allein im November haben die fast 70 Millionen Angebote gelöscht. Davon waren knapp 30 Millionen Produkte unsicher oder komplett verboten.
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3: Der Radio Today Verkehrsdienst meldet: auf der A94 Passau Richtung München bei Zamdorf haben wir Stau, auf der A95 München Richtung Garmisch bei der A95 hier Gefahr durch Reifen auf der Fahrbahn. Auf der A99 bei der A94 hier ein Unfall mit einem LKW, auf der A99 München Nord Richtung München Südwest zwischen Fürth-Marning Nord und Ludwigsfeld 8 Kilometer Stau. Auf der Stadtstraße 2368 München Richtung Oberhaching, hier haben wir eine Fahrbahnsperre bei Unterbiberg wegen einem Unfall. Auf dem mittleren Ring staut es sich noch zwischen Tegernseer Landstraße und der Brudermühlbrücke, Ungerer Straße und Schwabing, Luise-Kittelbach-Tunnel und Sendling. Today wünscht euch eine gute Fahrt.
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3: Der Blitz wird auf der A952 kurz vor der Ortseinfahrt Percha Richtung Starnberg, dann in Berg am Leim auf der St. Michaelstraße in der 30er-Zone beidseitig. Und falls ihr auch einen Blitzer entdeckt habt, ruft ihr gern an unter der 723-2000.
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3: Am Abend sind örtlich kräftige Schauer und Gewitter unterwegs. Die Schauer ziehen sich nach Franken zurück und lassen dann in der Nacht nach. Die Temperaturen, die liegen dann zwischen 13 und 7 Grad. Morgen scheint vorübergehend die Sonne. Am Nachmittag breiten sich von Südwesten her erneut Schauer und Gewitter zu uns aus. Die Höchstwerte liegen dann zwischen 19 und 26 Grad. Die Temperatur hier bei uns gemessen in München-Thalkirchen beträgt 24 Grad. Die Zeit, es ist jetzt 18.19 Uhr. Und für alle, die noch ihre Wäsche zusammenlegen müssen, habe ich jetzt die passende Musik für euch.

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1: Nach einem möglichen Ausbruch des Hunter-Virus auf einem Kreuzfahrtschiff ist auch ein deutscher Passagier gestorben. Mehr dazu gleich hier in der nächsten Meldung der Quicktimes.
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18.28 Uhr, die Zeit. Ihr hört die Quicktimes auf Radio Today. Nach einem möglichen Ausbruch des Hantavirus auf einem Kreuzfahrtschiff ist auch ein deutscher Passagier gestorben. Die Person sei gestern an noch ungeklärter Ursache an Bord der Hundius gestorben, teilte der niederländische Reiseveranstalter mit. Weitere Einzelheiten wie Geschlecht oder Alter sind noch nicht bekannt. Zuvor war bereits bekannt geworden, dass ein älteres Ehepaar aus den Niederlanden gestorben war. Auch hier ist noch nicht bestätigt, dass es einen Zusammenhang mit einem möglichen Ausbruch des Hantavirus gibt. Bei einem erkrankten Passagier war es aber nachgewiesen worden. Der Blitz wird in Berg am Laim auf der St. Michael-Straße. Für weitere Blitzer die 723 2000.

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1: 18.41 Uhr die Zeit, hier ist der Radio Today Verkehrsdienst und der meldet auf der A9 Nürnberg Richtung München zwischen Fürth-Manning Süd und dem Frankfurter Ring, zwischen Freimann und dem Frankfurter Ring hier Gefahr durch einen defekten PKW, dort haben wir Stau auf der A94 Passau Richtung München bei Dagelfing, hier staut es sich auf der A99 bei der A94 hier ein Unfall mit einem LKW. Auf der A99 München Nord Richtung München Südwest zwischen Neuherberg und Tunnel Allach haben wir 8 Kilometer Stau. Auf dem mittleren Ring, da löst es sich langsam auf. Da haben wir bloß noch Stau zwischen Kanditunnel und Brudermülltunnel, zwischen Ungarer Straße und Schwabing. Tendenz natürlich abnehmen zu dieser Uhrzeit. Ich wünsche euch dann auch eine gut gelaunte, entspannte und sichere Fahrt. Geblitzt wird im Berg am Leim auf der St. Michaelstraße und auf der A952 kurz vor der Ortseinfahrt Percher. Für weitere Blitzer wählt die 723 2000 und voller Emotion geht's jetzt weiter mit Christeberg.

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1: Verteidigungsminister Boris Pistorius hat nach der Ankündigung einer Reduzierung von US-Truppen in Deutschland durch Präsident Trump empfohlen, die Lage nicht vorschnell zu bewerten. Mehr dazu gleich.
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0: Pistorius, Pistorius. 18.51 Uhr die Zeit. Ihr hört die Quicktimes auf Radio Today. Deutschlands Verteidigungsminister Boris Pistorius hat nach der Ankündigung einer Reduzierung von US-Truppen in Deutschland durch Präsident Donald Trump empfohlen, die Lage nicht vorschnell zu bewerten. Das müsste man in Ruhe einordnen, es käme ja nicht wirklich überraschend. Vielleicht der Zeitpunkt, sagte Pistorius bei einem Truppenbesuch im niedersächsischen Munster. Wenn am Ende 5000 Soldaten aus Deutschland abgezogen werden würden, dann wäre das halt so. Die Fähigkeiten der NATO würde es nicht schmälern. Die Ankündigung war auf Trumps deutliche Kritik an Kanzler Friedrich Merz gefolgt, weil dieser sich kritisch über die US-Offensive gegen den Iran geäußert hatte. Denn wenn der Kuchen spricht, hat der Krümel Sendepause, so würde ich das deuten. Und hier noch ein Blitzeranhänger in Berg am Laim auf der St. Michaelstraße in der 30er-Zone wird beidseitig fotografiert. Die gute Nachricht nur, wenn ihr zu schnell seid. Für weitere Blitzer wählt gern die 723 2000. Jetzt geht's weiter mit den Classics of the Future.
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1: 19:01 die Zeit, wir kommen die letzte Stunde der Quick Times. Schön, dass ihr dabei seid. Gut gelaunt geht's natürlich weiter mit dem V der richtigen Musikauswahl, ohne endlos Gelaber und mit der Open Line.
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1: Ich bin Stefan Schütz. In der Leipziger Innenstadt ist ein Auto in mehrere Menschen gefahren. Nach Angaben der Polizei gibt es mehrere Verletzte. Sie selbst dementierte Meldungen über Tote. Die Stadt spricht dagegen von 2 Getöteten. Der Fahrer des schwer beschädigten Autos ist festgenommen worden. Von ihm gehe keine Gefahr mehr aus, so ein Polizeisprecher. Die Geschäfte in der Fußgängerzone wurden sofort geschlossen. Im Hinblick auf einen möglichen Einsatz in der Straße von Hormuz im Iran ist das Minenjagdboot Fulda der Marine in Richtung Mittelmeer unterwegs. Start war in Kiel, an Bord sind gut 40 Soldatinnen und Soldaten sowie Minentaucher. Kanzler Merz hatte eine deutsche Beteiligung an einem Militäreinsatz zur Sicherung der Schifffahrt in der wichtigen Handelsroute angeboten. Voraussetzung ist ein Ende der Kampfhandlungen zwischen dem Iran und den USA. Künftig soll die Bevölkerung in Krisenfällen nicht nur mit den klassischen Reserven wie Getreide versorgt werden. Es soll auch mehr sofort verfügbare Lebensmittel geben, sagte Landwirtschaftsminister Rainer den Funke-Medien. Thomas Brockt berichtet.
2: Ravioli und Linseneintopf aus der Dose und das zur Not auch kalt. So ließen sich Versorgungsengpässe überbrücken, sagte eine Sprecherin des Ministeriums. Das betrifft nicht nur militärische Krisen, sondern auch andere Katastrophen, wie etwa den tagelangen Stromausfall in Berlin. Denn nur aus Reis oder Linsen ließe sich keine Mahlzeit zubereiten.
1: Seit der Wiedervereinigung gab es noch nie so viele Kaiserschnittgeburten wie 2024. Das Statistische Bundesamt meldet, jedes dritte Baby kommt per Kaiserschnitt zur Welt, mehr als doppelt so viele wie noch 1991. In 90% der Fälle entscheiden sich die Ärzte dafür, weil es Risiken für Mutter oder Kind gibt, zum Beispiel auffällige Herztöne beim Baby oder wenn die Geburt nicht vorangeht. Über 3 Jahre nach dem Raub in einem Manchinger Museum suchen die Ermittler wieder nach dem verschwundenen Goldschatz. Sie vermuten, dass er auf dem Grundstück des Hauptverdächtigen in Mecklenburg-Vorpommern versteckt ist. 4 Täter wurden zu langjährigen Haftstrafen verurteilt, aber bis auf ein paar Münzen ist der Schatz bis heute verschwunden. Jetzt hoffen die Ermittler, ihn bei der Durchsuchung in Plate zu finden.
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3: Der Radio Today Verkehrsdienst meldet auf der A99 bei der A94 hier einen Unfall mit einem LKW und die Strecke München Nord Richtung München Südwest zwischen Dreieck Allach und Tunnel Aubing haben wir aktuell 3 Kilometer Stau. Today wünscht euch eine gute und sichere Fahrt.
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3: Hier Blitz für das folgenden Anhängern auf der A952 kurz vor der Ortseinfahrt Percha Richtung Starnberg und in Berg am Leim auf der St. Michaelstraße. Für weitere Blitzer wählt die 723-2000.
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3: Ob noch ein Gewitterli kommt, wie man in der Schweiz sagt, oder nicht, werden wir sehen. Morgen scheint vorübergehend die Sonne. Am Nachmittag breiten sich von Südwesten her erneut Schauer und Gewitter aus. Die Höchstwerte erreichen dann 19 bis 26 Grad. Die Zeit, es ist jetzt 19.17 Uhr und die Temperatur hier bei uns in München-Thalkirchen beträgt 23 Grad. Today wünscht euch weiterhin eine gute Unterhaltung. Jetzt geht's weiter hier mit Bronzegebiet.

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1: Gegen 19.30 Uhr startet der letzte Radioflohmarkt für euch, alles nur für euch. Wenn ihr etwas verkaufen wollt, von privat an privat, wählt gleich gegen halb die 089-723-2000.
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0: 19.30 Uhr die Zeit, jetzt startet die Open Line, unser Radioflohmarkt. Jetzt habt ihr die Möglichkeit, hier dabei zu sein, um etwas zu verkaufen, egal was, was ihr nicht mehr braucht, ob es in der Scheune gerade rumsteht oder auf dem Speicher oder im Keller oder daheim. Möbel, Antiquitäten, Sportgeräte, elektronische Sachen, Musikinstrumente, Kunstgegenstände, was auch immer.
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0: Open Line, noch ist sie open in zwei, drei, ja, in einer Minute. Wenn kein Anruf reingeht, ist sie wieder geschlossen, dann ist das eine Close Line. Was könnt ihr anbieten? Alles, auch Fahrzeuge aller Art, auch Ersatzteile, Sammlungen. Vielleicht sucht ihr auch genau sowas, vielleicht sucht ihr eine Wohnung, sucht eine Garage, eine Lagermöglichkeit, habt Tickets abzugeben, weil ihr verhindert seid. Euch getrennt, keine Lust mehr oder seid krank. Gute Besserung. 089-723-2000, die Nummer. Der letzte Aufruf jetzt. Denkt dran, es geht immer ganz schnell bei uns. Am besten zwei Minuten früher anrufen oder auf unserer Homepage. Da könnt ihr auch eine Hörernachricht hinterlassen. www.radiotoday.de. Spielen wir garantiert hier in der Open Line ab. Aber da ihr Musik wollt und nicht mein Gelaber, geht's jetzt weiter sofort mit Bon Jovi und die nächste Open Line dann morgen früh um 7:30.
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1: 19.41 Uhr die Zeit, hier ist der Radio Today Verkehrsdienst und der meldet störungsfreien Verkehr im Sendegebiet. Today wünscht euch eine gute und sichere Fahrt. Geblitzt wird auf der A952 kurz vor der Ortseinfahrt Percha, dann in Berg am Laim auf der St. Michaelstraße. Für weitere Blitzerwelt die 723-2000.
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1: Ich habe schon sehr viele solche Meldungen vorgelesen. Telefonbetrüger, Trickbetrüger am Telefon. Jetzt ist schon wieder ein Trickbetrüger erschienen, und zwar in Augsburg. Mehr dazu gleich.
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0: 19.49 Uhr die Zeit. Ihr hört die QuickTimes auf Radio Today. Telefonbetrüger haben bei einem älteren Mann in Schwaben Gegenstände im Wert von mindestens 100.000 Euro erbeutet. Wie die Polizei mitteilte, hatte ein Anrufer dem 84-Jährigen aus Augsburg gesagt, dass dessen Bruder ein teures Medikament für eine lebensrettende Operation brauche. Er sagte zusätzlich, sein Neffe habe schon eine hohe Summe angezahlt. Der 84-Jährige gab gegenüber der Polizei an, seinen Neffen im Hintergrund des Telefongesprächs weinen gehört zu haben. Demnach traf sich das Opfer mit einer weiteren Täterin, um ihr Gegenstände im niedrigen sechsstelligen Wert zu übergeben. Die Beamten suchen nun dringend nach Zeugen der Übergabe. Und wie kann man sich nun endlich vor sowas schützen, wenn man selbst davon betroffen ist? Also meine Oma, Gott hab sie selig, hat bei Störanrufen immer mit einer Trillerpfeife in den Hörer geblasen und dann aufgelegt. Dann war Ruhe. Das war die QuickTimes am Montag, dem 4. Mai. Danke fürs Dabeibleiben. Und jetzt geht's nämlich weiter mit der Abendwelle Through the Night. Ich wünsche euch einen schönen, erholsamen Abend. Ein Schau vom V. Bis morgen. Aloha, Baba und Servus.
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2: 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Die genaue Zeit, es ist jetzt 20 Uhr und 2 Minuten.
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1: Ich bin Stefan Schütz. Es gibt weitere Einzelheiten zu einer angenommenen Amokfahrt durch die Leipziger Innenstadt. Wie eine Polizeisprecherin sagte, hat ein Mann mit einem Auto zwei Menschen getötet. Außerdem gäbe es zahlreiche Verletzte, darunter drei Schwerverletzte. Bei dem festgenommenen Tatverdächtigen handelt es sich um einen 33-jährigen Deutschen. Es ist ein Amoktäter, sagte Sachsens Innenminister Schuster. Die Gemeinde Vilseck in der Oberpfalz hat etwas mehr als 6000 Einwohner und tausende US-Soldaten sind dort mit ihren Familien stationiert. Die USA wollen nun wohl 5000 dieser Soldatinnen und Soldaten aus Deutschland abziehen. Laut Medienberichten ist die Striker-Brigade in Vilseck betroffen. Ein Großteil der lokalen Wirtschaft hängt stark von den Soldaten und ihren Familien ab. Er soll das Unternehmen Hipp erpresst haben, indem er Gläschen mit Babynahrung vergiftet hat, aber der Verdächtige bestreitet alle Vorwürfe. Vom Anwalt heißt es, der Mann arbeitete früher selbst bei Hipp in Österreich, sei aber in gutem gegangen. Bislang sind 5 Babykostgläschen mit Rattengift aufgetaucht in Österreich, der Slowakei und Tschechien. Nach einem 6. wird noch gesucht. Das deutsche Sortiment war nicht betroffen. Zu viel Desinformationen, zu viel Hate Speech. In einer gemeinsamen Aktion wollen sich SPD, Grüne und Linke von der Plattform X von Tesla-Gründer Elon Musk verabschieden. Darüber berichtet Claudia Wächter.
2: Politische Debatten, die leben vom Austausch, sagen die drei Parteien und finden, bei X sei das nicht mehr möglich. Seitdem Musk die Plattform übernommen hat, haben sich bereits viele verabschiedet, auch Promis und Unternehmer. Sie haben die Nase voll von Fake News, Hass und Hetze. Nun also auch Grüne, Linke und SPD. Zumindest die Parteien sagen Tschüss. Einzelne Mitglieder, die können selbst entscheiden.
1: Wenn am Hotelpool die Sonnenliegen blockiert sind, können Urlauber Geld vom Reiseanbieter zurückverlangen. Ein Gericht in Hannover hat so entschieden. Der Fall, ein Mann hatte sich bei seiner Reise auf der Insel Kos vergeblich an das Hotelpersonal und die Reiseleitung gewandt, weil die Liegen jeden Tag schon morgens mit Handtüchern blockiert wurden. Das Gericht sah darin Reisemängel. Der Mann darf 15% des Reisepreises geltend machen.
3: Der Autoverkehrsdienst meldet A9 München Richtung Nürnberg bei Denkendorf. Gefahr durch Gegenstände auf der Fahrbahn. A96 München Richtung Lindau bei Inning am Ammersee. 1 Kilometer Stau. Ich wünsche eine gute Fahrt.

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2: Sie hören Radio Today 89 München. Die genaue Zeit. Es ist jetzt 21 Uhr und 4 Minuten.

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1: Ich bin Stefan Schütz. Ein Auto hat in der Leipziger Innenstadt mehrere Menschen erfasst. Dabei gab es 2 Tote und mehrere Verletzte, darunter 3 Schwerverletzte. Die Ermittler vermuten eine Amokfahrt. Der festgenommene Fahrer ist 33 Jahre alt. Laut einem Sprecher besitzt er die deutsche Staatsangehörigkeit, wurde in Deutschland geboren und lebt in Leipzig. Oberbürgermeister Jung.
2: Ich bin zutiefst erschüttert und kann mich nur solidarisch mit den Angehörigen der Opfern zeigen und erschüttert zur Kenntnis nehmen, dass 2 Menschen ihr Leben lassen mussten durch eine solche Tat.
1: Die Spekulationen verdichten sich, dass rund 5000 US-Soldaten von der Striker-Brigade Vilseck in der Oberpfalz abgezogen werden sollen. Das wäre schlecht für die Region, denn viele Menschen leben von den Amerikanern, Friseure, Autowerkstätten, Handwerker, Supermärkte und vieles mehr. Bürgermeister Grätler hofft, dass Freistaat und Bund sich für die Region stark machen. Offiziell bestätigt ist der Abzug nicht. Die Marine schickt 2 Schiffe ins Mittelmeer. Das ist eine Vorbereitung für einen möglichen Einsatz in der Straße von Hormuz im Iran zur Absicherung von Handelsschiffen. Das Minenjagdboot Fulda ist von Kiel aus losgefahren. Das Versorgungsschiff Mosel ist schon in der Ägäis unterwegs. Laut Verteidigungsministerium geht es darum, die Schiffe näher am möglichen Einsatzort zu haben. Russland hat für den 8. und 9. Mai eine Waffenruhe im Krieg gegen die Ukraine angeordnet. Damit folge die Armee einer Anordnung von Präsident Putin, teilte das Verteidigungsministerium mit. Grund sind die Feierlichkeiten zum Ende des Zweiten Weltkriegs. Das Ministerium in Moskau droht mit einem Raketenangriff auf das Zentrum von Kiew, falls die Ukraine versuchen sollte, die Gedenkfeiern zu stören. Viele schimpfen über Politiker, die Regierung ist im Umfragetief und hält das die Demokratie aus? Eine Befragung der Bertelsmann Stiftung zeigt, ja, das tut sie. 8 von 10 Befragten stehen hinter den Werten der liberalen Demokratie. Aber die aktuelle Umsetzung in Deutschland passt vielen nicht. Über 1/3 ist zum Beispiel unzufrieden mit der Einhaltung von Bürgerrechten.

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Schreiben Sie dazu, wann Sie diesen Titel gehört haben. info@radiotoday.de.

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2: Sie hören Radio Today 89 München. Die genaue Zeit. Es ist jetzt 22 Uhr und eine Minute.
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1: Ich bin Moritz Einzel. Ein 33-jähriger Deutscher hat mit seinem Auto in der Leipziger Innenstadt zwei Menschen getötet und mehrere verletzt. Aktuell ist von drei schwer und weiteren Leichtverletzten die Rede. Der Mann habe sich widerstandslos festnehmen lassen. Sachsens Ministerpräsident Kretschmer zeigte sich erschüttert und sprach von einer mutmaßlichen Amokfahrt. Die genauen Hintergründe sind unklar, die Ermittlungen der Polizei laufen. Nach der Ankündigung scheinen die USA ernst zu machen, 5000 US-Soldaten sollen aus Deutschland abgezogen werden. Medienberichten zufolge soll es den bayerischen Truppenübungsplatz Grafenwöhr treffen. Demnach wird eine Einheit abgezogen, die im oberpfälzischen Vilseck stationiert ist. Die Ankündigung der USA kam sofort, nachdem Kanzler Merz Kritik am US-Angriff auf den Iran geäußert hatte. Künftig soll die Bevölkerung in Krisenfällen nicht nur mit den klassischen Reserven wie Getreide versorgt werden, es soll auch mehr sofort verfügbare Lebensmittel geben, sagte Landwirtschaftsminister Rainer den Funke-Medien. Thomas Brockt berichtet.
2: Ravioli und Linseneintopf aus der Dose und das zur Not auch kalt. So ließen sich Versorgungsengpässe überbrücken, sagte eine Sprecherin des Ministeriums. Das betrifft nicht nur militärische Krisen, sondern auch andere Katastrophen, wie etwa den tagelangen Stromausfall in Berlin. Denn nur aus Reis oder Linsen ließe sich keine Mahlzeit zubereiten.
1: Auf deutschen Online-Marktplätzen gibt's immer noch massenhaft gefährliche und verbotene Produkte, trotz EU-Verbot. Der Verbraucherzentrale Bundesverband hat sich die 5 größten Plattformen angeschaut. Allein im November haben die fast 70 Millionen Angebote gelöscht. Davon waren knapp 30 Millionen Produkte unsicher oder komplett verboten. Ein Wolf ist letzte Woche durch die Innenstadt von Füssen gestreift. Das Landesamt für Umwelt hat das inzwischen bestätigt. Ein Anwohner hatte das Tier fotografiert und die Aufnahme an die Behörde geschickt. Wölfe breiten sich in Bayern immer weiter aus, werden regelmäßig gesichtet, fotografiert und gemeldet. Dass einer mitten durch die Stadt läuft, ist aber schon ziemlich ungewöhnlich.

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2: Sie hören Radio Today 89 München. Die genaue Zeit. Es ist jetzt 23 Uhr und 3 Minuten.
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1: Ich bin Moritz Einzel. Nach der Todesfahrt in der Leipziger Innenstadt geht die sächsische Staatsregierung von einem Einzeltäter aus. Innenminister Schuster hat von einem Amoktäter gesprochen. Es handle sich um einen 33-jährigen Deutschen, der nach der Tat festgenommen wurde. Der Täter war mit hoher Geschwindigkeit in eine Fußgängerzone in Leipzig gefahren und hatte mit seinem Wagen mehrere Personen erfasst. Zwei Menschen wurden getötet, mehrere weitere zum Teil schwer verletzt. Die Situation im Nahen Osten spitzt sich wieder zu. Erstmals seit Wochen hat der Iran wieder die Vereinigten Arabischen Emirate angegriffen. Diese wollen sich wehren und bekommen dabei Unterstützung. Der Bericht von Amira Rajab.
2: Die Emirate behalten sich das volle und legitime Recht vor, auf die Angriffe im Einklang mit dem Völkerrecht zu reagieren, teilte das Außenministerium mit. Sie machten den Iran voll verantwortlich für die Angriffe und deren Folgen. Unterdessen spitzt sich die Lage rund um die Straße von Hormuz kontinuierlich weiter zu. Auch US-Präsident Donald Trump sprach erneut Drohungen gegen den Iran aus. Im Fall von iranischen Angriffen auf US-Schiffe in der Meerenge werde der Iran von der Erde gefegt, so Trump.
1: Russland hat für den 8. und 9. Mai eine Waffenruhe im Krieg gegen die Ukraine angekündigt. Damit folge die Armee einer Anordnung von Präsident Putin, teilte das Verteidigungsministerium in Moskau mit. Grund sind die Feierlichkeiten zum Tag des Sieges über Nazi-Deutschland. Die Ukraine kündigte ebenfalls eine Waffenruhe an, beginnend in der Nacht von Dienstag auf Mittwoch. Der Grünen-Politiker Dominik Krause ist jetzt auch ganz offiziell Oberbürgermeister von München. Er hat heute seinen ersten Arbeitstag im Amt gehabt. Eine direkte Amtsübergabe von seinem Vorgänger Dieter Reiter gab es bislang nicht. Reiter hatte sich nach seiner Wahlniederlage im März krank gemeldet. Deswegen führte Krause bereits die Amtsgeschäfte. Reiter will aber bei Krauses Amtseinführung am 11. Mai dabei sein. Seit der Wiedervereinigung gab es noch nie so viele Kaiserschnittgeburten wie 2024. Das Statistische Bundesamt meldet, jedes dritte Baby kommt per Kaiserschnitt zur Welt. Mehr als doppelt so viele wie noch 1991. In 90% der Fälle entscheiden sich die Ärzte dafür, weil es Risiken für Mutter oder Kind gibt.
3: Der Autoverkehrsdienst meldet. A99 bei Fröttmanning Nord. Der Standstreifen ist blockiert. Hier ein Unfall. A99 bei Neuherberg. Ein Unfall mit mehreren Fahrzeugen. Ich wünsche eine gute Fahrt.

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3: 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Die genaue Zeit, es ist jetzt 0 Uhr und 3 Minuten.

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1: Ich bin Moritz Einzel. In Leipzig ist am Nachmittag ein Mann mit einem Auto in eine Menschenmenge gerast. Mindestens 2 Menschen wurden dabei getötet und viele weitere verletzt. Sachsens Innenminister Schuster.
2: Wir haben es mit hoher Wahrscheinlichkeit zum Stand jetzt mit einem Einzeltäter zu tun. Und es ist ein Amoktäter. Wir gehen also davon aus, dass Leipzig absolut sicher ist. Man sich auch sicher in der Fußgängerzone wieder bewegen kann. Der Täter ist 33-jähriger deutscher Staatsangehöriger.
1: Sachsens Ministerpräsident Kretschmer zeigte sich erschüttert. Bei einem Bürgerdialog sprach er davon, der Täter sei psychisch auffällig gewesen, schreibt die Leipziger Volkszeitung. Bundesverteidigungsminister Pistorius hat auf den geplanten US-Truppenabzug aus Deutschland gelassen reagiert. Im ZDF sagte der SPD-Politiker:
3: Es hat immer Rotation in der Menge gegeben bei den amerikanischen Soldaten, die in Europa stationiert waren, mal mehr, mal weniger. 5.000 reduzieren nicht wirklich die Abschreckungsfähigkeit.
1: Medienberichten zufolge sollen rund 5.000 US-Soldaten den amerikanischen Stützpunkt in Vilseck verlassen. Das trifft die Stadt in der Oberpfalz hart. Ein Großteil der lokalen Wirtschaft hängt stark von den Soldaten und ihren Familien ab. Russland hat im Ukraine-Krieg eine 2-tägige Waffenruhe angekündigt. Hintergrund ist der Tag des Sieges im Zweiten Weltkrieg, der am 9. Mai gefeiert wird. Auch die Ukraine kündigte eine Waffenruhe an. Laut Präsident Selenskyj soll sie in der Nacht von Dienstag auf Mittwoch beginnen. Der Fraktionschef der konservativen ÖVP in Österreich, Wöginger, hat seinen Rücktritt angekündigt. Hintergrund ist eine Verurteilung wegen Amtsmissbrauchs. Das Landgericht Linz verhängte eine 7-monatige Bewährungsstrafe und eine Geldstrafe von 43.200 Euro. Wöginger soll dafür gesorgt haben, dass ein Parteifreund einen leitenden Posten in einem Finanzamt erhalten hat. Friedhofsmitarbeiter in Nürnberg haben ein neues Grab ausgehoben und dabei eine Fliegerbombe entdeckt. Der Kampfmittelräumdienst entschärfte die Bombe am Abend. Dafür mussten umliegende Gebäude evakuiert werden. Etwa 300 Menschen waren betroffen. Bereits am Nachmittag geplante Beerdigungen konnten nach Angaben der Stadt Nürnberg noch stattfinden.

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1: Sie hören Radio Today, 89 München, die genaue Zeit. Es ist 1 Uhr und eine Minute.

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1: Ich bin Moritz Einzel. In Leipzig ist ein Auto in eine Menschenmenge gefahren. Es gibt mindestens 2 Tote und mehrere Verletzte. Der Fahrer, ein 33-jähriger Deutscher, wurde festgenommen. Sachsens Ministerpräsident Kretschmer geht von einer Amokfahrt aus. Tanja Wagner berichtet.
2: Sachsens Ministerpräsident zeigt sich erschüttert. So eine Tat mache sprachlos, sagte er, aber auch entschlossen. Er werde alles daran setzen, die Tat schnell und vollständig aufzuklären. Sachsen halte zusammen, betonte der Landeschef. Ein Auto war vom zentralen Augustusplatz in der Leipziger Innenstadt in eine Fußgängerzone gerast. Dabei kollidierte das Fahrzeug mit mehreren Menschen.
1: Verteidigungsminister Pistorius hat sich besorgt gezeigt, weil die USA wohl darauf verzichten, Tomahawk-Marschflugkörper in Deutschland zu stationieren. Im ZDF sagte der SPD-Politiker,
3: es wäre schade und nachteilig für uns, aber wie gesagt, wir rechnen seit 24 damit, dass das nicht so kommt, wie es kommen sollte.
1: Der Vorgänger von US-Präsident Trump, Biden, hatte die Tomahawks eigentlich versprochen. Der angekündigte Abzug von rund 5000 US-Soldaten aus Deutschland reduziere aber nicht wirklich die Abschreckungsfähigkeit, so Pistorius. SPD, Grüne und Linke haben in einer gemeinsamen Aktion ihren Abschied von der Internetplattform X erklärt. X, das frühere Twitter, sei in den letzten Jahren nach der Übernahme durch Elon Musk im Chaos versunken. Politische Debatten lebten vom Austausch, während X zunehmend Desinformation fördere, hieß es in einer Erklärung mit dem Hashtag Wir verlassen X. Nach einem Ausbruch des Hantavirus auf einem Kreuzfahrtschiff ist auch ein deutscher Passagier gestorben. Auch ein älteres Ehepaar aus den Niederlanden ist tot. Ein Zusammenhang mit dem Hantavirus ist jeweils noch nicht bestätigt. Es wurde aber bei einem Passagier des Schiffes nachgewiesen, das von Argentinien nach Kap Verde unterwegs war. Viele schimpfen über Politiker, die Regierung ist im Umfragetief, hält die Demokratie das aus? Eine Befragung der Bertelsmann Stiftung zeigt, ja, das tut sie. 8 von 10 Befragten stehen hinter den Werten der liberalen Demokratie. Aber die aktuelle Umsetzung in Deutschland passt vielen nicht. Über 1/3 ist zum Beispiel unzufrieden mit der Einhaltung von Bürgerrechten.

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